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1: 6 Uhr. Ich bin Sönke Röding. Guten Morgen. Im französischen Evian geht heute der G7-Gipfel zu Ende. Am Vormittag beraten die Staats- und Regierungschefs über neue Impulse für die Wirtschaft. Bei einem Mittagessen geht es dann um das Thema künstliche Intelligenz. Mit dabei sind dann auch die Chefs großer Tech-Konzerne. Die Bundeswehr soll deutlich mehr Drohnen bekommen. Das Verteidigungsministerium will bis Ende des Jahrzehnts rund 16 Milliarden Euro investieren. Geplant sind Drohnen zur Aufklärung, zum Angriff und zur Abwehr. Außerdem sollen ab Juli alle Teilstreitkräfte eigene Drohneneinheiten haben. Die Bremer Behörden haben mögliche Flächen für große neue Solaranlagen identifiziert. Eine der größten liegt in der Mahndorfer Marsch. Dort geht es knapp 70 Hektar, also gut 100 Fußballfelder. Baugebiete, Naturschutzgebiete und Sportplätze wurden von vornherein ausgeschlossen. Als nächstes sollen Beiräte und Bürgerschaft über die Standorte beraten. Bei der Fußball-WM ist der amtierende Champion Argentinien mit einem lockeren Auftaktsieg ins Turnier gestartet. Superstar Lionel Messi schnürte dabei einen Dreierpack. Endstand gegen Algerien 3:0. Zuvor gewann Frankreich gegen den Senegal mit 3:1 und Norwegen gegen den Irak mit 4:1.
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2: Kurz nach 6 haben wir es und wir starten gemeinsam in euren nächsten Arbeitstag der Woche. Und mit dem besten neuen Schlagermix lassen wir jetzt auch die Sonne aus euren Radios scheinen und kitzeln euch damit schon so ein bisschen wach. Hier ist jetzt Bernhard Brink für euch mit Von hier bis zur Unendlichkeit.
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Guten Morgen zusammen, das ist eure Radio Roland Morning Show am Mittwoch und wir arbeiten uns gemeinsam durch diesen Morgen hier bei Radio Roland und zwar mit unseren besten Schlagern, jetzt mit Francine Jordi und ihrem Mutmacher-Song.

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7: Moin Moin Matthias heißt es heute auf dem Bremer Domshof. Hier wird der Start der Matthias-Saison gefeiert, wie in jedem Jahr. Wille Dittgen aus der Redaktion. Ab heute Vormittag gibt es auf der Open Space Bühne ein Programm, bei dem sich alles um den Fisch dreht.
8: Wie jedes Jahr wird gegen Mittag nach einem Gebet im Dom das erste Matthias-Fass zur Bühne gebracht. Ein prominenter Überraschungsgast probiert zuerst, danach gibt's Kostproben fürs Publikum. Die Marktstände bieten verschiedene Matthias-Varianten an. Gegen 13 Uhr steht dann der Höhepunkt an. Das erste Matthias-Fass wird versteigert. Das Geld bekommt die innere Mission.
7: Autofahrerinnen und Autofahrer müssen sich an den nächsten beiden Wochenenden auf Behinderungen auf der A29 einstellen. Die Autobahn wird zwischen Varel-Bockhorn und Zetel voll gesperrt, weil an der Autobahnbrücke über den Ellensadamer Tief gearbeitet wird. Die A29 ist in diesem Bereich jeweils von Freitag 18 Uhr bis Montagmorgen 5 Uhr dicht. Bei einem Frontalcrash im Fischereihafen in Bremerhaven ist ein Autofahrer schwer verletzt worden. Der 44-Jährige ist in den Gegenverkehr geraten und mit einem LKW zusammengestoßen. Auch der LKW-Fahrer ist verletzt ins Krankenhaus eingeliefert worden. Wie es zu dem Unfall kommen konnte, weiß die Polizei noch nicht. News aus deiner Region haben wir wieder in einer Stunde für dich.
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11: Es ist kurz nach 7:30 und zusammen starten wir in den Mittwoch. Die Hälfte der Woche ist also geschafft. Und damit ihr es heute auch wieder leichter habt, durch den Tag zu kommen, liefern wir euch erstmal den besten neuen Schlagermix zum Reinkommen. Hier ist jetzt Andrea Berg mit ihrem Song Nächstes Mal sag ich dann Nein. Einen wunderschönen guten Morgen wünsche ich euch.
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0: geht rein in den Mittwoch mit eurem Radio Roland Schlagermorgen und Musik von Chris Wolf. Wir holen euch jetzt schon damit mal so ein bisschen Sommerfeeling hier. Und falls das noch nicht reicht, um euch so ein bisschen zum Lächeln zu bringen, haben wir jetzt noch eine neue Folge, die Welt in 30 Sekunden für euch.
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2: Fußballpapas kennen wir alle.
3: Mann, Leon, jetzt geht drauf da!
2: Noch häufiger sieht man aber den sogenannten Spielplatzcoach. Das ist der Papa, der sein Kind durchs Klettergerüst coacht.
3: Okay, Sophie, linker Fuß aufs grüne Seil. Nein, Vorsicht, stopp, jetzt kurz festhalten. Ja, der Papa sichert dich.
2: Andere Kinder waren in der Zeit schon oben, wieder unten und sind schon wieder zu Hause. Es gibt aber auch Väter, die kommentieren von der Spielplatzbank aus jede Bewegung des Kindes wie bei der WM.
3: Ja, stark, jetzt Körperspannung halten. Ja, schau mal, da kommt sie oben an der Rutsche an.
2: Und dann gibt's immer noch die ganz Entspannten. Das Kind hängt kopfüber in 10 Metern Höhe im Klettergerüst.
3: Papa! Naja, Finja, wenn du hochgekommen bist, kommst du auch wieder runter. Irgendwie. Sieh mal zu.
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1: 7 Uhr. Ich bin Sönke Röding. Guten Morgen. Beim G7-Gipfel in Frankreich geht es heute um Wirtschaft und KI. Am Vormittag sitzen auch Partnerländer und Wirtschaftsvertreter mit am Tisch. Danach sprechen die Staats- und Regierungschefs mit Tech-Bossen über künstliche Intelligenz. Gestern kündigten die G7 außerdem neue Sanktionen gegen Russland an. Bei der Innenministerkonferenz stehen heute Zivilschutz und Sozialbetrug im Mittelpunkt. Hamburgs Innensenator Grote sagte dem Redaktionsnetzwerk Deutschland, Bund und Länder müssten beim Thema zivile Verteidigung Tempo machen. Außerdem wollen die Minister laut Bild prüfen, ob EU-Ausländer weniger leicht an Bürgergeld kommen sollen. Die Bremer Behörden haben mögliche Flächen für große neue Solaranlagen identifiziert. Eine der größten liegt in der Mahndorfer Marsch. Dort geht es knapp 70 Hektar, also gut 100 Fußballfelder. Baugebiete, Naturschutzgebiete und Sportplätze wurden von vornherein ausgeschlossen. Als nächstes sollen Beiräte und Bürgerschaft über die Standorte beraten. Mitfavorit Frankreich ist mit einem 3:1 gegen Senegal in die Fußball-WM gestartet. Titelverteidiger Argentinien ließ mit einem Messi-Dreierpack zum 3:0 gegen Algerien ebenfalls nichts anbrennen. Außerdem schlug Norwegen den Irak mit 4:1.
2: Jetzt haben wir es 1:07.
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2: Trocken in den Mittwoch. Wir starten erstmal schön mit Sonne und ein paar Wolken und auch die Temperaturen gehen weiter nach oben. Bis zu 23 Grad sind heute drin. Doch am Nachmittag kann es dann leider noch mal ein bisschen nass werden und auch ungemütlich. Aktuell haben wir noch ein bisschen frischere Temperaturen. 10 Grad sind es am Bremer Roland.
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2: Vorsicht, ein Liegenbleiber auf der A28, Bremen Richtung Oldenburg, zwischen Hatten und dem Kreuz Oldenburg Ost. Außerdem behindert Rauch hier auch noch die Sicht, also gleich doppelt aufpassen. Auf der A1 Osnabrück Richtung Bremen haben wir zwischen Bremen-Brinkum und Asten 5 Kilometer Stop and Go vor der Baustelle. Und auch auf der A27 Bremen Richtung Bremerhaven dauert es ein bisschen länger. Hier haben wir 2 Kilometer Stop and Go zwischen Bremerhaven Süd und Geestemünde. Auf der B75 im Dreieck Delmenhorst Richtung Bremen-Überseestadt. Auch hier staut es sich zwischen Delmhorst-Stickgras und Grolland 3 Kilometer. Und geblitzt wird heute Morgen hier bei uns in Bremen auf der Nordstraße stadteinwärts. Da stehen sie gegenüber der Shell-Tankstelle. Danke an unseren Radio-Roland-Radar-Reporter Christian fürs Anrufen und Bescheid geben. Unsere kostenlose Stau- und Blitzer-Hotline ist die 0800 77 11 700.
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2: Wir starten gemeinsam in die zweite Hälfte der Woche und rütteln uns schon mal so ein bisschen wach auf dem Weg in die Küche für den ersten Kaffee oder auch schon beim Zähneputzen im Bad. Jetzt mit Achim Petri und seinem Song Noch eine Nacht hier im besten neuen Schlagermix. Ich wünsche euch allen einen schönen Start in den Mittwoch. 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

0: Mit Musik von Thomas Anders zusammen mit Florian Silbereisen starten wir in den Mittwochmorgen hier bei Radio Roland. Wir haben es genau 7:10 und diese Woche steigen ja auch die Temperaturen bei uns im Norden endlich mal wieder nach oben. Zum Ende der Woche knacken wir ja sogar wieder die 30 Grad Marke. Offizieller Sommeranfang ist auch noch. Doch trotz all der Fakten, Ross Anthony denkt sich, das ist mir total egal. Für ihn ist nämlich fast schon wieder Weihnachten.
1: Heute wird eine besondere Woche für mich. Ja, also heute baue ich tatsächlich wieder ein paar Weihnachtsbäume bei mir zu Hause auf und ich werde das Haus auch schön weihnachtlich dekorieren. Warum ich das alles mache, erfährt ihr natürlich in der näheren Zukunft, aber wir haben ein riesen Fotoshooting diese Woche und es wird wunderschön und ihr werdet ausflippen, wenn ihr rausfindet, warum.
0: Vielleicht hat dieses geheimnisvolle Weihnachtsshooting ja mit seiner Weihnachtstour zu tun, die er zusammen mit seinem Mann Paul macht. Wir sind auf jeden Fall gespannt, was das Ganze auf sich hat. Ross wird uns da mit Sicherheit bald aufklären, während wir anderen dann genüsslich in der Sonne brutzeln.

0: bist. 17 Minuten nach 7, hier ist euer Radio Roland Schlagermorgen mit Musik von Joey Heindle. Und jetzt wird es mal wieder an der Zeit, euch zu erzählen, was unsere Schlagerstars so treiben.
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0: Folk's Rock'n'Roll auf Italienisch. Andreas Gabalier macht es möglich. Und zwar mit einem Duett mit dem Newcomer Pedro Basile.
2: Italia meets Folk's Rock'n'Roll.
3: Was dabei rauskommt, una canzone per te.
2: Ein Lied für euch auf Italienisch für den Sommer 2026.
3: Un bacio ragazzi, andiamo.
0: Bereits nächsten Freitag am 26. Juni erscheint die Single. Und die Fernsehpremiere lässt auch nicht lange auf sich warten, denn tatsächlich sind die beiden beim Schlagerboom Open Air am 27. Juni mit ihrem Duett zu sehen, aber auch zu hören.
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4: Die Erdbeersaison ist in vollem Gange. Vor allem das Selberpflücken ist auch in diesem Jahr wieder im Trend. Die Qualität ist oft viel besser und die Erdbeeren meistens viel günstiger als im Supermarkt. Bisher ist es allerdings nicht so gut gelaufen, sagte uns Christian Hildebrand von Hildebrand Erdbeerplantagen in Kirchwistedt im Landkreis Cuxhaven.
5: Ja, bis jetzt ist die Ernte noch nicht so super, weil wir halt jetzt, seitdem wir angefangen haben, anderthalb Wochen immer nur Regen hatten, durchgehend Regen. Die Erdbeeren liegen dadurch immer wieder im Wasser, die fangen schnell an zu faulen. Wir haben natürlich jetzt das Problem, dass in den Erdbeerpflanzen auch viele faulige zwischen sind. Zum Glück auch noch ganz, ganz viele gute. Aber die Kunden kommen halt natürlich auch nicht so viel bei Regen.
4: Die Erdbeersaison geht noch bis Ende Juli. Eigentlich wollte er nur zurück in die Heimat, sagte er jedenfalls. Der 31-jährige Pole hat jetzt dafür allerdings einen fragwürdigen Weg gewählt oder ein falsches Verkehrsmittel, je nachdem, wie man es sieht. Zeugen haben jetzt einen Radfahrer auf der A27 bei Bremerhaven Geestemünde gemeldet. Die Polizei hat ihn gestoppt. Der Mann sagte den Beamten, dass er mit dem Fahrrad auf dem Weg nach Polen sei, denn die Autobahn sei der schnellste Weg. Die Polizisten erklärten ihm, dass das, wie auch in Polen, verboten ist. Er wurde sicher von der Autobahn geleitet. BAföG rauf, Semesterbeitrag runter. Unter diesem Motto wollen Studierende heute in der Bremer Innenstadt protestieren. Die Kundgebung findet um 13.30 Uhr auf dem Marktplatz statt. News aus deiner Region haben wir wieder in einer Stunde für dich.
6: 7:55.
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6: Heute ist wieder einiges mit dabei. Mit Sonne und ein paar Wolken am Himmel geht's erstmal los. Aber am Nachmittag kann es dann nochmal wieder nass werden. 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

0: Und auf der A27 Bremen Richtung Bremerhaven haben wir 2 Kilometer Stop and Go zwischen Bremerhaven Süd und Geestemünde. Außerdem dauert es auf der B75 länger, im Dreieck Delmenhorst Richtung Bremen-Überseestadt, zwischen Delmhorst-Stinkgrass und Grolland 3 Kilometer Stop and Go. Und geblitzt wird heute Morgen in Bremen auf der Nordstraße. Stadteinwärts gegenüber der Shell-Tankstelle stehen sie. Danke an unseren Radio-Roland-Radar-Reporter Christian fürs Anrufen und Bescheid sagen. Unsere kostenlose Stau- und Blitzer-Hotline ist die 0800 77 11 700.
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0: Die erste Hälfte der Woche haben wir jetzt so langsam hinter uns gelassen. Und die zweite meistern wir auch noch. Und mit guter Musik läuft es ja sowieso gleich viel besser. Ich habe jetzt erstmal Saskia Lipin und Daniel Sommer für euch mit ihrem neuen gemeinsamen Song. Ich wünsche euch allen einen schönen guten Morgen.
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0: 19 Minuten vor 8 haben wir es am Mittwoch. Mit Musik von Semino Rossi geht's bei eurer Radio Roland Morning Show durch den Morgen. Und jetzt dürft ihr mal wieder entscheiden, was ihr am liebsten hören möchtet.
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0: An diesem Mittwoch seid ihr wieder gefragt und habt in der Hand, welcher Schlager um kurz nach 11:30 hier bei uns im Radio läuft. Dafür könnt ihr jetzt in unserer Radio Roland Insta-Story ganz einfach vor euren Favoriten abstimmen. Wollt ihr heute 20.000 Meilen von Alessa?
2: Du warst immer 20.000 Meilen unterwegs.
0: Oder seid ihr für Spring mit mir von Anna-Karina Wojcik? Ihr entscheidet und euren Gewinnersong gibt's dann um kurz nach 11:30.
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0: Mit Helene Fischer geht's rein in euren nächsten Arbeitstag der Woche. Wir haben es gleich 10 vor 8 und ihr seid bei Radio Roland. Und Julian Reim ist ja aktuell mit seinem Papa Matthias Reim unterwegs. Er unterstützt ihn nämlich als Background-Sänger auf seiner großen Jubiläumstour. Und gemeinsam geht's für sie auf die Bühne. Die singen vor Tausenden von Fans und verbringen natürlich wieder richtig viel Zeit miteinander.
1: Wir sind auf Tour, würde ich sagen, mehr Vater und Sohn, als wir es eigentlich davor waren. Und wir hatten eine gute Beziehung, muss man sagen. Das ist einfach nur noch besser geworden.
2: Ja, wenn man mehr Zeit miteinander verbringt. Automatisch. Ja, und es geht einem ja nicht immer super, sondern man hat mal irgendwie wo die Schulter geklemmt hat. Ja, und dann hast du immer jemanden, mit dem du reden kannst.
0: Und tatsächlich können die beiden auch komplett ehrlich miteinander sein. Vor allem, wenn es um die Musik geht, nimmt vor allem Matthias kein Blatt vor den Mund.
2: Wir sind ja kein Liebespaar. Wir sind Vater und Sohn und Kumpels und wir können sehr ehrlich sein. Ja, und sagen, tut mir leid, dir das sagen zu müssen, aber so funktioniert der Song nicht. Also das kann ich ihm schon sagen und er nimmt es auch an. Beziehungsweise ich kann ihm auch sagen, mach genau da weiter.
0: Und genau das macht er auch. Doch gerade machen die beiden lieber ihr Ding zusammen auf der Tour. Und Matthias Reim habe ich auch jetzt für euch im besten neuen Schlagermix. Und zwar mit seinem aktuellen Song Willkommen in meiner Zukunft. Ich wünsche euch allen einen schönen Start in den Mittwoch.

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1: 8 Uhr. Ich bin Sönke Röding. Guten Morgen. Bei der Innenministerkonferenz stehen heute Zivilschutz und Sozialbetrug im Mittelpunkt. Hamburgs Innensenator Grote sagte dem Redaktionsnetzwerk Deutschland, Bund und Länder müssten beim Thema zivile Verteidigung Tempo machen. Außerdem wollen die Minister laut Bild prüfen, ob EU-Ausländer weniger leicht an Bürgergeld kommen sollen. Bargeldlos zahlen wird für viele Menschen in Deutschland immer wichtiger. In einer Bitkom-Umfrage sagten 84%, alle Geschäfte sollten verpflichtet sein, immer mindestens eine elektronische Bezahlmöglichkeit anzubieten. Viele benutzen Bargeld auch nur noch aus Sorge, nicht digital zahlen zu können. Verdi ruft heute die Beschäftigten von Bekleidungsgeschäften und dem Großhandel in Bremen und Niedersachsen zum Streik auf. Die Gewerkschaft will damit Druck machen in den laufenden Tarifverhandlungen. Sie fordert 7% mehr Geld, das Angebot der Arbeitgeber liegt deutlich darunter. Bei der Fußball-WM hat Argentinien mit 3:0 gegen Algerien gewonnen. Zuvor hatte Norwegen den Irak mit 4:1 besiegt. Frankreich schlug den Senegal mit 3:1.
2: Jetzt haben wir es genau eine Minute nach 8.
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2: Wir starten erstmal schön in den nächsten Arbeitstag mit viel Sonne und ein paar Wolken. Doch im Laufe des Mittags zieht es sich jetzt immer mehr zu und am Nachmittag wird es dann sogar mal kurz nass. Das alles bei maximal 23 Grad und 12 sind es aktuell am Bremer Roland.
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2: Vorsicht an Holzbalken, der liegt auf der A1 Osnabrück Richtung Bremen und zwar zwischen Wildeshausen West und dem Rastplatz Wildeshausen. Länger dauert es auf der A1 auch noch. Osnabrück Richtung Bremen zwischen Bremen-Brinkum und Arsten haben wir 5 Kilometer Stop-and-Go vor der Baustelle. Stop-and-Go gibt es auch auf der A27 Bremen Richtung Bremerhaven und zwar 2 Kilometer zwischen Bremerhaven Süd und Geestemünde. Auf der B75 Dreieck Delmenhorst Richtung Bremen-Überseestadt haben wir zwischen Delmenhorst-Jegras und Grolland 3 Kilometer Stop-and-Go. Und in Bremen auf der Nordstraße staut es sich aktuell nach einem Unfall auf Höhe der Elisabethstraße. Geblitzt wird heute Morgen auf der B75 Delmhorst Richtung Bremen zwischen Huchting und Grolland. Und in Bremen auf der Nordstraße stadteinwärts gegenüber der Shell-Tankstelle. Danke an Christian und Marie fürs Anrufen und Bescheid sagen. Unsere kostenlose Stau- und Blitzer-Hotline ist die 0800 77 11 700.
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2: Moin zu euch an den Frühstückstisch oder vielleicht auch gerade auf der Arbeit angekommen. Wir arbeiten uns gemeinsam in den Mittwoch. Und damit uns das leichter fällt, erspielen wir natürlich den besten neuen Schlagermix. Jetzt mit Eloy de Jong und seinem Song Schritt für Schritt. Ich wünsche euch einen schönen guten Morgen.
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0: 40 Jahre. So alt ist Olaf der Flipper dieses Jahr geworden. Wir haben es jetzt 10 nach 8 und das war ja wieder Weltklasse, gerade von Olaf dem Flipper. All die Jahre vorher hat ihn sein Alter tatsächlich auch nicht sonderlich interessiert. Doch so langsam merkt er, puh, die Zahl 80 hat es doch ganz schön in sich.
1: Du hast in 10 Jahren bist du 90 und ich habe Freunde, die sind 90. Gerade jetzt ein ehemaliger Musikkamerad, der Heinz Holstein, klasse Typ, so, und der ist jetzt 90 geworden, aber immer noch zu fit. Und dann haben wir so gefeiert. So, und dann denke ich, Mensch, Heinz, du hast das gut gemacht, vielleicht schaffe ich das auch. Das weiß man aber nicht. Du weißt nur der liebe Gott. Der sagt, jetzt kommst du oder jetzt kommst du nicht. Also ich versuche positiv zu sein, normal zu leben, Freude im Herzen zu haben. Und ich glaube, dann könnte man das auch schaffen.
0: Wir drücken ganz fest die Daumen, dass er das schafft und hoffen sogar, dass es noch mehr wird. Aber bei der Lebensfreude und so fit wie der Olaf eben ist, sollte das ein Kinderspiel sein.

0: 17 Minuten nach 8, hier ist euer Radio Roland Schlagermorgen am Mittwoch mit Einfach nur ein Mädchen von Soteria. Und ob Verlobung, neues Album oder TV-Auftritt, bei unseren Schlagerstars ist ja eigentlich immer einiges los. Und für euch haben wir wieder den neuesten Klatsch und Tratsch in der Schlagerwelt rausgefunden.
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0: Christian Leis feiert die Liebe.
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0: nämlich mit seiner Liebe. Er und seine bessere Hälfte Ernst haben gestern auf 25 gemeinsame Jahre angestoßen. Also ein Vierteljahrzehnt sind die beiden schon ein Paar und die können sich ein Leben ohne den anderen ja eigentlich auch gar nicht mehr vorstellen. Auf Instagram hat Christian zur Feier des Tages erstmal ein gemeinsames Bild gepostet. Natürlich mit ganz vielen Herzchen und beide total glücklich am Grinsen. Wir sagen alles Liebe und natürlich auf 25 weitere Jahre als Paar.
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11: Moin Moin Matthias heißt es heute auf dem Bremer Domshof. Hier wird der Start der Matthias-Saison gefeiert, wie in jedem Jahr. Wille Dittgen aus der Redaktion. Ab heute Vormittag gibt es auf der Open Space Bühne ein Programm, bei dem sich alles um den Fisch dreht.
12: Wie jedes Jahr wird gegen Mittag nach einem Gebet im Dom das erste Matthias-Fass zur Bühne gebracht. Ein prominenter Überraschungsgast probiert zuerst, danach gibt's Kostproben fürs Publikum. Die Marktstände bieten verschiedene Matthias-Varianten an. Gegen 13 Uhr steht dann der Höhepunkt an. Das erste Matthias-Fass wird versteigert. Das Geld bekommt die innere Mission.
11: Autofahrerinnen und Autofahrer müssen sich an den nächsten beiden Wochenenden auf Behinderungen auf der A29 einstellen. Die Autobahn wird zwischen Varel-Bockhorn und Zetel voll gesperrt. Autofahrerinnen und Autofahrer müssen

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1: Gleich sind es 9:05.
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1: Es geht erstmal trocken in den Mittwoch. Wir starten mit Sonne und ein paar Wolken. Und auch die Temperaturen gehen weiter nach oben. Bis zu 23 Grad sind heute drin. Doch so langsam wird die Wolkendecke wieder dichter und am Nachmittag kann es dann sogar noch mal nass und ungemütlich werden. Aktuell haben wir 14 Grad am Bremer Roland.
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1: Vorsicht auf der A1 Osnabrück Richtung Bremen, denn zwischen dem Dreieck Stur und Bremen-Brinkum gab es einen Unfall. Stau haben wir auch auf der A1 und zwar zwischen Bremen-Brinkum und Arsten. Hier haben wir 8 Kilometer Stop and Go vor der Baustelle. Länger dauert es auch auf der A27 Bremen Richtung Bremerhaven. Hier haben wir 2 Kilometer Stop and Go zwischen Bremerhaven Süd und Geestemünde. Und auf der B75 B6 im Dreieck Delmenhorst Richtung Bremen-Überseestadt haben wir 5 Kilometer Stop and Go zwischen Delmenhorst-Stegrass und der Bremer Neustadt. In Bremen auf der Nordstraße staut es sich aktuell auch noch nach einem Unfall auf Höhe der Elisabethstraße. Und geblitzt wird heute Morgen auch schon, und zwar auf der B75 Delmenhorst Richtung Bremen. Da stehen sie zwischen Huchting und Grolland. In Bremen auf der Nordstraße, stadteinwärts gegenüber der Shell-Tankstelle. Und auch noch in Bremen auf dem Breitenweg, wenn ihr Richtung Innenstadt unterwegs seid, da stehen sie unter der Brücke. Danke an unsere Radio Roland Radar-Reporter Björn, Christian und Sabrina fürs Anrufen und Bescheid sagen. Unsere kostenlose Stau- und Blitzer-Hotline ist die 0800 77 11 700.
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1: Die Woche ist jetzt so langsam halb rum. Nebenbei läuft dann noch der beste neue Schlagermix hier bei uns. Und jetzt fehlt ja eigentlich nur noch eine Tasse Kaffee oder Tee. Und dann kann der Tag auch wirklich starten. Um auf Nummer sicher zu gehen, dass ihr dabei auch wenigstens ein kleines Lächeln im Gesicht habt, haben wir natürlich passende Musik für euch. Jetzt mit To The Moon Beats und ihrem Song Yes Sir, I Can Boogie.
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0: Hier ist eure Morningshow am Mittwoch bei Radio Roland. 8.43 Uhr haben wir es und mit Musik von Roland Kaiser geht's durch euren Morgen. Ich reiche euch jetzt auch mal das Zepter, denn ihr dürft entscheiden, was ihr sonst noch so hören möchtet heute bei uns.
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0: An diesem Mittwoch seid ihr wieder gefragt und habt in der Hand, welcher Schlager um kurz nach 10:30 hier bei uns im Radio läuft. Dafür könnt ihr jetzt in unserer Radio Roland Insta-Story ganz einfach vor euren Favoriten abstimmen. Wollt ihr heute 20.000 Meilen von Alessa?
2: Du warst immer 20.000 Meilen unterwegs.
0: Oder seid ihr für Spring mit mir von Anna-Karina Wojcik? Ihr entscheidet und euren Gewinnersong gibt's dann um kurz nach 10:30.
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0: Genau 9:10 haben wir es hier bei Radio Roland an diesem Mittwoch. Und wenn Bernhard aus Owelgönne in der Wesermarsch ruft, dann bebt mal kurz die Erde. Na, das klingt ja wirklich wie bei Bibi und Tina. Jette aus dem Radio Roland Team, du warst unterwegs, aber jetzt musst du erstmal erzählen, wo genau warst du eigentlich?
1: Ich war in der Pferdeoase in Owelgönne. Das ist ein Gnadenhof und das war wirklich so ein kleiner Gänsehautmoment. Inhaber Bernhard, 86 Jahre alt ist er schon, ruft einmal und plötzlich kommt die komplette Herde angaloppiert.
0: Ach krass, also Pferdeoase klingt ja eigentlich nach einem ziemlich idyllischen Ort, würde ich mal sagen.
1: Das ist es auch auf jeden Fall, aber viele der Pferde haben leider keine schöne Geschichte hinter sich.
2: Sie haben irgendwo eine Macke. Die Gelenke sind in Mitleidenschaft gezogen. Es gibt hufrehkranke Pferde. Zuerst versucht man natürlich, die Pferde als Beistellpferde unterzubringen. Wenn das nicht die Möglichkeit ist, werden die Pferde der Lebensmittelkette zugeführt. Das heißt also ein schlechtes Wort zum Schlachter.
0: Oh Mann, das ist echt heftig. Aber wie wir am Anfang jetzt gehört haben, scheinen die Pferde ja dort eigentlich auch ziemlich glücklich zu sein, oder?
1: Komplett, das habe ich sofort gemerkt und auch die Menschen, die den Hof unterstützen, merken das. Zum Beispiel Ulla. Sie spendet für den Hof und kommt auch regelmäßig aus Farel vorbei. Für sie ist der Ort wirklich was ganz Besonderes.
3: Das ist hier meine Erfüllung. Das ist das, was ich immer gesucht habe. Als Kind wollte ich einen Förster heiraten, einen Bauern. Und dann habe ich festgestellt, das ist ja nur Arbeit. Und die Tiere werden geschlachtet. Das ist das Schlimmste überhaupt, ne? Und diese Tiere dürfen in Freiheit leben. Und das ist das Schönste. Ein Paradies auf Erden.
0: Ach schön, da hat man es ja richtig gut als Pferd.
1: Ja, und nicht nur als Pferd. Es gibt auch Hunde, Hühner und Esel mit ganz besonderen Namen.
2: Das ist zum Beispiel Brigitte Bardot. Weil sie vom Frankreich kommen. Der heißt Gérard Depardieu, Baroness Beatrice Bernadotte, die hier. Die heißt Aurélie Maria Ingrid.
0: Oh, okay. Ich glaube, ich bin Fan. Ach,

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1: 9 Uhr. Ich bin Sönke Röding. Guten Morgen. Die Innenminister der Länder wollen den Kampf gegen Sozialleistungsbetrug verschärfen. Darum geht es auf der heute startenden Innenministerkonferenz. Laut Bild geht es unter anderem um strengere Regeln bei Bürgergeld und Kindergeld für EU-Ausländer. Außerdem soll KI helfen, Betrugsfälle schneller aufzudecken. Im Ukraine-Krieg soll der Druck auf Russland erhöht werden. Beim G7-Gipfel waren sich alle Staats- und Regierungschefs einig, die Sanktionen zu verschärfen. US-Präsident Trump forderte so deutlich wie lange nicht, dass Russland verhandeln solle. Zum Abschluss des Gipfels geht es heute um Wirtschaft und KI. Im Fischereihafen Bremerhaven ist die Feuerwehr am Nachmittag im Einsatz gewesen. In einer Reparaturwerft war auf einem etwa 80 Meter langen Schiff ein Feuer ausgebrochen. Die Einsatzkräfte konnten das Feuer unter Deck schnell löschen. Verletzt wurde niemand. Brandursache und Schadenshöhe sind noch unklar. Österreich hat sein Auftaktspiel bei der Fußball-WM gewonnen. 3:1 ist es am Ende gegen Jordanien. Zuvor hatten die Favoriten Frankreich und Argentinien schon gewonnen. Frankreich setzte sich mit 3:1 gegen Senegal durch. Argentinien gewann mit 3:0 gegen Algerien. Außerdem schlug Norwegen den Irak mit 4:1.
2: Jetzt haben wir es 9:02.
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2: Heute ist wieder einiges mit dabei. Sonne und Wolken am Himmel, damit geht's erstmal los. Und am Nachmittag kann es dann sogar mal nass werden. Aber immerhin wird es wärmer heute als die letzten Tage. Maximal 23 Grad sind drin und die Temperaturen klettern langsam nach oben. 15 haben wir aktuell am Bremer Roland.
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2: Vorsicht einmal auf der A1 Osnabrück Richtung Bremen. Zwischen dem Dreieck Stur und Bremen-Brinkum gab es einen Unfall. Stop and Go gibt es auch auf der A1, auch in der gleichen Richtung. Zwischen Bremen-Brinkum und Aßen sind es 8 Kilometer vor der Baustelle. Länger dauert es auch auf der A27 Bremen Richtung Bremerhaven. Hier staut es sich 2 Kilometer zwischen Bremerhaven Süd und Geestemünde. Auf der B75, B6 im Dreieck Delmenhorst Richtung Bremen-Überseestadt haben wir zwischen Delmhorst-Stegras und der Bremer Überseestadt 5 Kilometer Stop and Go. Außerdem auf der Nordstraße hier bei uns in Bremen staute sich nach einem Unfall auf Höhe der Elisabethstraße. Und geblitzt wird heute Morgen auf der B75 Delmhorst Richtung Bremen zwischen Huchting und Grolland. In Bremen auf der Nordstraße stadteinwärts gegenüber der Shell-Tankstelle und in Bremen beim Breitenweg Richtung Innenstadt unter der Brücke. Außerdem steht auch noch einer im Landkreis Oldenburg und zwar in Elmelo auf der Elmeloer Straße, wenn ihr Richtung Delmenhorst auf der Richtung Delmenhorst unterwegs seid und er steht dann auf der rechten Seite. Danke an Björn, Sabrina, Christian und Luise fürs Anrufen und Bescheid sagen. Unsere kostenlose Stau- und Blitzer-Hotline ist die 0800 77 11 700.
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2: Ob bei der Arbeit oder zu Hause, hoffentlich startet ihr in einen schön entspannten Mittwoch. Genießt ein bisschen euren Kaffee und dreht das Radio jetzt auch gerne ein bisschen lauter, denn es gibt Musik von Ben Zucker. Hier ist genau jetzt für euch. Hey!

0: hört den Radio Roland Schlagermorgen an diesem Juni-Mittwoch. Wir haben es genau 8:50 und das war gerade Vanessa Mai für euch. Tatsächlich hat sie sich zusammen mit Lola Weipert in ihrem gemeinsamen Podcast auch mal darüber unterhalten, ob sie in der Öffentlichkeit genauso sind wie privat, also so 100% sie selbst. Und beiden ist aufgefallen, früher war das irgendwie gar nicht so.
1: Irgendwann hatte ich schon gemerkt, so jetzt gerade passt es irgendwie gar nicht. Mhm. Ich habe gemerkt, ich rede ein bisschen anders. Man hat schon drauf geguckt, nicht so zu fluchen und hat sich schon ein bisschen angepasst. Mhm. Ne? Die Frage ist immer, wie lange spielst du das mit, ohne dich selber eben zu verlieren und dann völlig in der Luft zu hängen?
0: Je länger die beiden im Showbiz jetzt sind, desto klarer wurde ihnen, man muss gar nicht alles so nach außen tragen, um authentisch zu sein. Man muss sich nicht verbiegen, um irgendwie dort hineinzupassen. Und das ist wahrscheinlich auch die wichtigste Erkenntnis, die man haben kann.

0: So klingt eure Radio Roland Morning Show. Claudia Jung mit Finderlohn. Jetzt haben wir es gerade 17 Minuten nach 9. Das heißt, wir schauen mal, was es alles Neues in der Schlagerwelt gibt.
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0: Im September bekommt Bremen wieder ganz hohen Schlagerbesuch. Und zwar bei der Schlagernacht des Jahres hier bei uns in der ÖVB Arena. Am 19. September kommen dann unter anderem Ben Zucker, Sonja Liebing, Tim Peters, Vicky Leandros, Pia Sophie und auch Ross Anthony vorbei. Und dann wird die Stimmung mal so richtig angeheizt. Also besser könnte der Sommer in diesem Jahr wohl nicht enden.
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5: Die Erdbeersaison ist in vollem Gange. Vor allem das Selberpflücken ist auch in diesem Jahr wieder im Trend. Die Qualität ist oft viel besser und die Erdbeeren meistens viel günstiger als im Supermarkt. Bisher ist es allerdings nicht so gut gelaufen, sagte uns Christian Hildebrand von Hildebrand Erdbeerplantagen in Kirchwischtedt im Landkreis Cuxhaven.
6: Ja, bis jetzt ist die Ernte noch nicht so super, weil wir halt jetzt, seitdem wir angefangen haben, 1,5 Wochen immer nur Regen hatten, durchgehend Regen. Die Erdbeeren liegen dadurch immer wieder im Wasser, die fangen schnell an zu faulen. Wir haben natürlich jetzt das Problem, dass in den Erdbeerpflanzen auch viele faulige zwischen sind. Zum Glück auch noch ganz, ganz viele gute. Aber die Kunden kommen halt natürlich auch nicht so viel bei Regen.
5: Die Erdbeersaison geht noch bis Ende Juli. Eigentlich wollte er nur zurück in die Heimat, sagte er jedenfalls. Der 31-jährige Pole hat jetzt dafür allerdings einen fragwürdigen Weg gewählt oder ein falsches Verkehrsmittel, je nachdem, wie man es sieht. Zeugen haben jetzt einen Radfahrer auf der A27 bei Bremerhaven-Geestemünde gemeldet. Die Polizei hat ihn gestoppt. Der Mann sagte den Beamten, dass er mit dem Fahrrad auf dem Weg nach Polen sei, denn die Autobahn sei der schnellste Weg. Die Polizisten erklärten ihm, dass das, wie auch in Polen, verboten ist. Wurde sicher von der Autobahn geleitet. BAföG rauf, Semesterbeitrag runter. Unter diesem Motto wollen Studierende heute in der Bremer Innenstadt protestieren. Die Kundgebung findet um 13.30 Uhr auf dem Marktplatz statt. News aus deiner Region haben wir wieder in einer Stunde für dich.
7: Genau, 9:54.
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7: Wir starten erstmal schön in den nächsten Arbeitstag mit viel Sonne und einigen Wolken. Doch im Laufe des Mittags zieht es dann etwas mehr zu und vor allem nachmittags wird sogar mal kurz nass. Das alles bei maximal 23 Grad und 15 sind es aktuell am Bremer Roland.
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7: Geht los auf der A1 Osnabrück Richtung Bremen. Zwischen Bremen-Brinkum und Aßen haben wir 8 Kilometer Stau vor der Baustelle und außerdem gab es da vor der Ausfahrt Brinkum noch einen Unfall. Auf der A27 Bremer Kreuz Richtung Fahr, da staut es sich 2 Kilometer vor der Baustelle. Und auch auf der B75 B6 dauert es länger im Dreieck Delmenhorst Richtung Bremen-Überseestadt. Zwischen Delmenhorst-Stillgras und der Bremer Neustadt haben wir 5 Kilometer Stop and Go. Geblitzt wird heute Morgen auch auf der B75, Delmenhorst Richtung, zwischen Delmenhorst-Stillgras und dem Bremer

0: sagen. Unsere kostenlose Stau- und Blitzer-Hotline ist die 0800 77 11 700.
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0: Gemeinsam geht's mit dem besten neuen Schlagermix durch diesen Mittwochmorgen. Und für den passenden Sound auf der Baustelle, im Büro oder auch zu Hause sorgt jetzt erstmal Sonja Liebing mit ihrem Song Schon längst verliebt. Kommt gut in den Mittwoch, ihr Lieben.
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Schminken hier, Kurzhanteln dort. Bernhard Brink entwickelt sich gerade zu einem richtigen Pumper. Naja, ganz heftig ist es dann doch nicht. Aber er geht trotzdem fleißig zum Sport ins Fitnessstudio. Denn schließlich will er sich für seine Abschiedstour schon mal richtig fit halten. Und seine Fans müssen ja auch alles auf der Bühne von ihm bekommen. Deswegen legt er sich so richtig schön ins Zeug. Auf Instagram nimmt er seine Fans sogar direkt mal bei einem kleinen Training mit. Und da sagen wir, stabil. Wenn das so weitergeht, dann hat er bald richtig dicke Muckis. Eins muss er nicht mehr trainieren, und zwar seine Stimmbänder. Die hauen nämlich jedes Mal richtig raus. Und Bernhard Brink habe ich auch direkt für euch im besten neuen Schlagermix mit Ich will das nochmal. Einen schönen Start in den Mittwoch, ihr Lieben.

0: Das ist eure Radio Roland Morning Show am Mittwoch mit Musik von Thomas Anders und Florian Silbereisen. Wir haben es gleich 10 vor 10 und um gut gelaunt jetzt auch noch die zweite Hälfte der Arbeitswoche zu überstehen, haben wir natürlich eine neue Folge, die Welt in 30 Sekunden für euch.
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2: Fußballpapas kennen wir alle.
3: Mann, Leon, jetzt geht drauf da!
2: Noch häufiger sieht man aber den sogenannten Spielplatzcoach. Das ist der Papa, der sein Kind durchs Klettergerüst coacht.
3: Okay, Sophie, linker Fuß aufs grüne Seil. Nein, Vorsicht, stopp, jetzt kurz festhalten. Ja, der Papa sichert dich.
2: Andere Kinder waren in der Zeit schon oben, wieder unten und sind schon wieder zu Hause. Es gibt aber auch Väter, die kommentieren von der Spielplatzbank aus jede Bewegung des Kindes wie bei der WM.
3: Ja, stark, jetzt Körperspannung halten. Ja, schau mal, da kommt sie oben an der Rutsche an.
2: Und dann gibt's immer noch die ganz entspannten. Das Kind hängt kopfüber in 10 Metern Höhe im Klettergerüst.
3: Papa! Naja, Finja, wenn du hochgekommen bist, kommst du auch wieder runter. Irgendwie. Sieh mal zu.
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1: 10 Uhr. Ich bin Sönke Röhling. Guten Tag. Die Innenminister der Länder wollen den Kampf gegen Sozialleistungsbetrug verschärfen. Darum geht es auf der heute startenden Innenministerkonferenz. Laut Bild geht es unter anderem um strengere Regeln bei Bürgergeld und Kindergeld für EU-Ausländer. Außerdem soll KI helfen, Betrugsfälle schneller aufzudecken. In etlichen Städten in ganz Deutschland haben Studenten heute zu Protesten aufgerufen. Sie wollen gegen Sparmaßnahmen in der Bildung demonstrieren und kritisieren auch die BAföG-Diskussion der Bundesregierung. Noch ist weiter unklar, ob Schwarz-Rot die BAföG-Sätze erhöht oder nicht. Die Bremer Feuerwehr hat in den frühen Morgenstunden 5 Menschen aus einem brennenden Wohnhaus im Stadtteil Huchting gerettet. Das Feuer war gegen 3 Uhr in einer Wohnung im 2. Obergeschoss ausgebrochen. Die Bewohner wurden unter anderem mit Hilfe von Drehleitern gerettet. Alle erlitten Rauchgasvergiftungen und kamen ins Krankenhaus. Österreich hat sein Auftaktspiel bei der Fußball-WM gewonnen. 3:1 ist es am Ende gegen Jordanien. Zuvor hatten die Favoriten Frankreich und Argentinien schon gewonnen. Frankreich setzte sich mit 3:1 gegen Senegal durch. Argentinien gewann mit 3:0 gegen Algerien. Außerdem schlug Norwegen den Irak mit 4:1.
2: Jetzt haben wir es genau 1:01.
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2: Geht erstmal trocken in den Mittwoch. Wir starten mit Sonne und ein paar Wolken und auch die Temperaturen gehen weiter nach oben. Bis zu 23 Grad sind drin, aktuell sind es 15. Doch am Nachmittag kann es dann nochmal nass und ungemütlich werden.
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2: Auf der A1 Osnabrück Richtung Bremen haben wir zwischen dem Dreieck Stur und Asten 8 Kilometer Stop and Go vor der Baustelle und vor der Ausfahrt Brinkum gab es dann sogar noch einen Unfall. Auf der A27 Bremen Richtung Bremerhaven staute sich zwischen Bremer Kreuz und der Fahrt 2 Kilometer vor der Baustelle. 2 Kilometer Stau gibt es auch auf der A28 Oldenburg Richtung Bremen und zwar zwischen Delmenhorst-Adelheide und Delmenhorst-Deichhorst. Und Stop and Go gibt es noch auf der B6 in Bremen, Neustadt Richtung Bremen-Überseestadt und zwar zwischen der A281 und dem Flyover, da sind es gerade 5 Kilometer. Geblitzt wird auch ordentlich und zwar auf der B75, Delmhorst Richtung Bremen, zwischen Huchting und Grolland. Außerdem stehen noch 2 Blitzer in Bremen und zwar einer auf der Nordstraße, stadteinwärts gegenüber der Shell-Tankstelle und der andere auf dem Breitenweg, wenn ihr Richtung Innenstadt unterwegs seid, der steht unter der Brücke. Außerdem ist noch einer im Landkreis Oldenburg in Elmelo und zwar auf der Elmeloer Straße Richtung Delmenhorst und der steht dann auf der rechten Seite. Danke an unsere Radio Roland Radar-Reporter Björn, Christian, Sabrina und Doris fürs Anrufen und Bescheid sagen. Unsere kostenlose Stau- und Blitzer-Hotline ist die 0800 77 11
0: 700. 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
2: Egal, ob ihr gerade eine kleine Frühstückspause einlegt oder weiterhin fleißig arbeitet, eins ist sicher, wir liefern euch für euren Mittwoch den besten neuen Schlagermix auf der Arbeit, zu Hause oder im Auto. Und passend dazu spielen wir euch jetzt erstmal Kerstin Ott zusammen mit Howard Carpendale. Das ist wegen dir für euch.
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0: Gibt's hier in eurer Radio Roland Morning Show. Das war Ramon Roselli mit seinem neuen Song Küss mich. Und der Dennis Wilms, der ist tatsächlich in Turnhallen aufgewachsen. Also diese Info hat er zumindest am Wochenende bei Immer wieder sonntags fallen lassen. Allerdings hat er da nicht wirklich gewohnt, wie man vielleicht jetzt im ersten Moment denken könnte, sondern einfach nur sehr viel Zeit dort verbracht.
1: Weil meine Eltern sehr aktiv waren. Mein Vater war Tennislehrer nebenbei, der war Jugendtrainer, der war Jugendwart. Meine Mutter hat Theater gespielt im Verein. Also ich habe Handball, Tennis und so weiter gespielt, Tennis sehr intensiv gespielt, bin auf Hallenmatten in so Turnhallen aufgewachsen.
0: Schon als Kind also super sportlich unterwegs gewesen und auch heute ist Sport ja immer noch eine seiner liebsten Aktivitäten. Von Fronsignori ist es bestimmt auch mit das Singen, denn jetzt habe ich sie für euch im besten neuen Schlagermix mit ihrem Song Alles.

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1: Folk Rock'n'Roll auf Italienisch. Andreas Gabalier macht es möglich. Und zwar mit einem Duett mit dem Newcomer Pedro Basile.
2: Italia meets Folk Rock'n'Roll.
3: Was dabei rauskommt, una canzone per te.
2: Ein Lied für euch auf Italienisch für den Sommer 2026.
3: Un bacio ragazzi, andiamo.
1: Bereits nächsten Freitag am 26. Juni erscheint die Single. Und die Fernsehpremiere lässt auch nicht lange auf sich warten, denn tatsächlich sind die beiden beim Schlagerboom Open Air am 27. Juni mit ihrem Duett zu sehen, aber auch zu hören.

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6: Moin Moin Matthias, heißt es heute auf dem Bremer Domshof. Hier wird der Start der Matthias-Saison gefeiert, wie in jedem Jahr. Wille Dittgen aus der Redaktion. Ab heute Vormittag gibt es auf der Open Space Bühne ein Programm, bei dem sich alles um den Fisch dreht.
7: Wie jedes Jahr wird gegen Mittag nach einem Gebet im Dom das erste Matthias-Fass zur Bühne gebracht. Ein prominenter Überraschungsgast probiert zuerst, danach gibt's Kostproben fürs Publikum. Die Marktstände bieten verschiedene Matthias-Varianten an. Gegen 13 Uhr steht dann der Höhepunkt an. Das erste Matthias-Fass wird versteigert. Das Geld bekommt die innere Mission.
6: Autofahrerinnen und Autofahrer müssen sich an den nächsten beiden Wochenenden auf Behinderungen auf der A29 einstellen. Die Autobahn wird zwischen Farel-Bockhorn und Zetel voll gesperrt, weil an der Autobahnbrücke über den Ellensadamer Tief gearbeitet wird. Die A29 ist in diesem Bereich jeweils von Freitag 18 Uhr bis Montagmorgen 5 Uhr dicht. Bei einem Frontalcrash im Fischereihafen in Bremerhaven ist ein Autofahrer schwer verletzt worden. Der 44-Jährige ist in den Gegenverkehr geraten und mit einem LKW zusammengestoßen. Auch der LKW-Fahrer ist verletzt ins Krankenhaus eingeliefert worden. Wie es zu dem Unfall kommen konnte, weiß die Polizei noch nicht. News aus deiner Region haben wir wieder in einer Stunde für dich.
8: 11:02.
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8: Heute ist wieder einiges mit dabei. Mit Sonne und Wolken am Himmel geht's los und am Nachmittag kann es dann wieder nass werden. Aber immerhin wird es wärmer als die letzten Tage. Maximal 23 Grad sind drin und 16 haben wir aktuell am Bremer Roland.
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8: Geht los auf der A1 Osnabrück Richtung Bremen. Zwischen dem Dreieck Stur und Asten weiterhin 8 Kilometer Stop and Go vor der Baustelle. Außerdem gab es auch noch bei der Ausfahrt Brinkum einen Unfall. Da also bitte auch noch vorsichtig fahren. Auf der A27 Bremen Richtung Bremerhaven haben wir zwischen dem Bremer Kreuz und der Fahr 5 Kilometer Stau. 2 Kilometer Stau haben wir auf der A28 Oldenburg Richtung Bremen, und zwar zwischen Delmenhorst Adelheide und dem Dreieck Delmenhorst. Stop and Go haben wir noch auf der B6 in Bremen, und zwar Bremer City Richtung Überseestadt zwischen der Stefani-Brücke und dem Flyover. Geblitzt wird auf der B75 Delmenhorst Richtung Bremen zwischen Huchting und Gorland. 2 Blitzer stehen noch in Bremen, einer auf der Nordstraße, der blitzt stadteinwärts gegenüber der Shell-Tankstelle, und in Bremen auf dem breiten Weg Richtung Innenstadt unter der Brücke haben wir noch einen. Zuletzt noch im Landkreis Oldenburg in Elmelo auf der Elmeloer Straße Richtung Delmenhorst, und der steht dann an der rechten Seite. Danke an unsere Radio Roland Radarreporter Björn, Christian, Sabrina und Doris fürs Anrufen und Bescheid sagen. Unsere kostenlose Stau- und Blitzer-Hotline ist die 0800 77 11 700.
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8: Gleich wird's nochmal ernst hier bei uns. Nur noch ein paar Minuten habt ihr Zeit, um für euren Favoriten bei unserem Schlagerduell abzustimmen. Wollt ihr heute lieber 20.000 Meilen von Alessa?
11: Du warst immer 20.000 Meilen.
8: Oder seid ihr für Spring mit mir von Anna-Karina Wojcik?
12: Ich springe mit dir.
8: Stimmt noch einmal schnell ab in der Radio Roland Insta-Story. Das Ergebnis und den Gewinnersong gibt's dann in 6 Minuten. Vorab machen wir aber noch weiter mit dem besten neuen Schlagermix. Es geht rein mit Christine Stark. Moin zusammen.

0: Sorgen wir nochmal für die extra Portion Sommervibes an diesem Mittwoch. Und jetzt gibt's endlich die Entscheidung, auf die ihr auf der Arbeit vielleicht ja auch schon gewartet habt.
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0: Unser Schlagerduell ist zu Ende und ihr habt fleißig abgestimmt in unserer Radio Roland Insta-Story. Heute hattet ihr die Wahl zwischen Alessa mit 20.000 Meilen.
2: Du warst immer 20.000 Meilen.
0: Und Spring mit mir von Anna-Karina Wojcik.
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0: Relativ dicht aneinander, aber ihr habt trotzdem entschieden, was ihr genau hören möchtet und deswegen spanne ich euch gar nicht weiter auf die Folter. Hier ist jetzt eure Schlagerduell-Gewinnerin am Mittwoch für euch.
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1: 11 Uhr. Ich bin Sönke Röhling. Guten Tag. Die Innenminister der Länder diskutieren heute darüber, Sozialleistungen für EU-Ausländer zu kürzen. Laut Bild soll es schwieriger für sie werden, etwa an Bürgergeld zu kommen. Thema bei der Innenministerkonferenz ist auch die Frage, wie man Sozialleistungsbetrügern besser auf die Schliche kommt. Da soll künftig KI helfen. Endloses Scrollen auf TikTok und Co. sorgt für mehr Stress, Ängste und Depressionen. Das zeigt auch eine Studie der Uni Bayreuth nun. Wer täglich mehr als 4 Stunden unkontrolliert Kurzvideos schaut, ist außerdem tendenziell unaufmerksamer und impulsiver, heißt es weiter. Verdi ruft heute die Beschäftigten von Bekleidungsgeschäften und dem Großhandel in Bremen und Niedersachsen zum Streik auf. Die Gewerkschaft will damit Druck machen in den laufenden Tarifverhandlungen. Sie fordert 7% mehr Geld. Das Angebot der Arbeitgeber liegt deutlich darunter. Bei der Fußball-WM haben die Topstars überzeugt. Messi, Mbappé und Haaland führten Argentinien, Frankreich und Norwegen jeweils zum Sieg. Bei seiner 6. WM stellte Messi dank seiner 3 Treffer außerdem den WM-Torrekord von Miroslav Klose ein. Und Österreich hat am Morgen mit 3:1 gegen Jordanien gewonnen.
2: 11:02 haben wir es jetzt.
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2: Wir starten erstmal schön in den nächsten Arbeitstag mit Sonne und ein paar Wolken. Doch im Laufe des Mittags zieht es sich jetzt immer mehr zu und vor allem nachmittags wird es dann nochmal kurz nass. Das alles bei maximal 23 Grad und 17 sind es aktuell am Bremer Roland.
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2: Auf der A1 in Bremen haben wir in beiden Richtungen 4 Kilometer Stau vor der Baustelle auf der Weserbrücke. Und 5 Kilometer gibt's auf der A27 Bremen Richtung Bremerhaven zwischen dem Bremer Kreuz und der Fahr. Stop and Go haben wir noch auf der B6 in Bremen und zwar Bremer City Richtung Überseestadt. Zwischen der Stefani-Brücke und dem Flyover sind es 3 Kilometer. Geblitzt wird auf der B75 Delmhorst Richtung Bremen zwischen Huchting und Grolland. Außerdem in Bremen auf der Nordstraße, stadteinwärts gegenüber der Shell-Tankstelle und auch noch auf dem Breitenweg hier bei uns in Bremen Richtung Innenstadt unter der Brücke stehen sie da. Zuletzt noch im Landkreis Oldenburg in Elmelo auf der Elmeloer Straße, wenn ihr Richtung Delmenhorst unterwegs seid und der steht dann auf der rechten Seite. Danke an unsere Radio Roland Radar-Reporter Björn, Christian, Sabrina und Doris. Unsere kostenlose Stau- und Blitzer-Hotline ist die 0800 77 11 700.
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2: Ganz egal, ob ihr auf der Arbeit seid oder auch zu Hause, wir versorgen euch die ganze Zeit und bei allem, was ihr macht, natürlich mit dem besten neuen Schlagermix. Und für die gute Laune am Morgen haben wir jetzt erstmal Musik von Christian Leis für euch. Das ist jetzt, es ist nie zu spät für euch.

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2: Christian Leis feiert die Liebe.
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2: Nämlich mit seiner Liebe. Er und seine bessere Hälfte Ernst haben gestern auf 25 gemeinsame Jahre angestoßen. Also ein Vierteljahrzehnt sind die beiden schon ein Paar und die können sich ein Leben ohne den anderen ja eigentlich auch gar nicht mehr vorstellen. Auf Instagram hat Christian zur Feier des Tages erstmal ein gemeinsames Bild gepostet. Natürlich mit ganz vielen Herzchen und beide total glücklich am Grinsen. Wir sagen alles Liebe und natürlich auf 25 weitere Jahre als Paar.
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7: Das ist ein Mega-Auftrag für die Lloyd-Werft in Bremerhaven. Jette Koch aus der Redaktion in der Werft soll eine Superjacht für die Mercedes-Edelsparte Maybach gebaut werden.
8: Entstehen soll kein Kreuzfahrtschiff im eigentlichen Sinne, sondern eine Superjacht für geladene Gäste des Maybach Ocean Club. Die Beyond Horizon wird 155 Meter lang und 22 Meter breit. Das hat die Werft bekannt gegeben. An Bord sind 30 Suiten mit einer Größe von jeweils 74 Quadratmetern inklusive privatem Balkon. Für die Gäste soll es dann zum Beispiel in die Karibik gehen oder zum Formel-1-Rennen nach Monaco. Was das Schiff kostet, ist leider nicht bekannt.
7: Bremen steckt in den nächsten Jahren viel Geld in seine Kliniken. Die Gesundheitsdeputation hat jetzt die erste Verteilung von Mitteln aus dem Krankenhausfonds beschlossen. Mehr als 150 Millionen Euro gehen an den kommunalen Klinikverbund Gesundheit Nord und das Klinikum Bremerhaven-Reinkenheide. Das Land Bremen steuert rund 46 Millionen Euro zu. Mehr als 170 Millionen Euro fließen in die Bauarbeiten am Klinikum Bremen-Mitte. Die Feuerwehr in Bremerhaven hat einen Brand auf einem Binnenschiff gelöscht. Das Feuer war im Maschinenraum des Schiffs auf dem Gelände einer Werft im Fischereihafen ausgebrochen. Brandursache und Schadenshöhe sind noch unklar. News aus deiner Region haben wir wieder in einer Stunde für dich.
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11: Es geht trocken in den Mittwoch. Wir starten erstmal schön mit Sonne und ein paar Wolken. Und auch die Temperaturen gehen endlich mal wieder weiter nach oben. Bis zu 23 Grad sind heute maximal drin. Doch am Nachmittag kann es dann nochmal regnen und auch ungemütlich werden. Aktuell sind 17 Grad am Bremer Roland.
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11: Geht los auf der A1 in Bremen. Da haben wir nämlich in beiden Richtungen 4 Kilometer Stau vor der Baustelle auf der Weserbrücke. Außerdem staut es sich auf der A27 Bremen Richtung Bremerhaven zwischen dem Bremer Kreuz und der Fahr. Das sind gerade 5 Kilometer. Und Stop and Go gibt es noch auf der B6 in Bremen. Bremer City Richtung Überseestadt zwischen der Stefani-Brücke und dem Flyover sind es 3 Kilometer. Geblitzt wird auf der B75 Delmhorst Richtung Bremen und zwar zwischen Huchting und Grolland. Außerdem stehen noch 2 in Bremen. Einmal auf der Nordstraße stadteinwärts, da sind sie gegenüber der Shell-Tankstelle und auf dem Breitenweg Richtung Innenstadt unter der Brücke. Zuletzt noch einer im Landkreis Oldenburg und zwar in Emmelo auf der Emmeloer Straße Richtung Delmenhorst. Der ist dann auf der rechten Seite. Danke an unsere Radio Roland Radar Reporter Björn, Christian, Paul, Ole und Sabrina fürs Anrufen. Unsere kostenlose Stau- und Blitzer-Hotline ist die 0800 77 11 700.
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11: Die erste Hälfte des Tages und der Woche sind jetzt so gut wie geschafft. Gebt nochmal ordentlich Gas im Büro oder auch auf der Baustelle. Macht euch vielleicht dazu noch einen Kaffee oder beißt vom Brötchen ab. Wir sorgen dann einfach für musikalische Unterstützung. Jetzt mit Nino D'Angelo und Marina Marx.
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0: Roland Schlagermorgen um 11:45. Und wenn Bernhard aus Ovelgönne in der Wesermarsch ruft, dann bebt mal kurz die Erde.
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0: Na, das klingt ja wirklich wie bei Bibi und Tina. Jette aus dem Radio Roland Team, du warst unterwegs. Aber jetzt musst du erstmal erzählen, wo genau warst du eigentlich?
2: Ich war in der Pferdeoase in Ovelgönne. Das ist ein Gnadenhof. Und das war wirklich so ein kleiner Gänsehautmoment. Inhaber Bernhard, 86 Jahre alt ist er schon, ruft einmal und plötzlich kommt die komplette Herde angaloppiert.
0: Ach krass. Also Pferdeoase klingt ja eigentlich nach einem ziemlich idyllischen Ort, würde ich mal sagen.
2: Das ist es auch auf jeden Fall. Aber viele der Pferde haben leider keine schöne Geschichte hinter sich.
3: Sie haben irgendwo eine Macke. Die Gelenke sind in Mitleidenschaft gezogen. Es gibt hufrehkranke Pferde. Zuerst versucht man natürlich, die Pferde als Beistellpferde unterzubringen. Wenn das nicht die Möglichkeit ist, werden die Pferde der Lebensmittelkette zugeführt. Das heißt also ein schlechtes Wort zum Schlachter.
0: Oh Mann, das ist echt heftig. Aber wie wir am Anfang jetzt gehört haben, scheinen die Pferde ja dort eigentlich auch ziemlich glücklich zu sein, oder?
2: Komplett, das habe ich sofort gemerkt und auch die Menschen, die den Hof unterstützen, merken das. Zum Beispiel Ulla. Sie spendet für den Hof und kommt auch regelmäßig aus Farel vorbei. Für sie ist der Ort wirklich was ganz Besonderes.
4: Das ist hier meine Erfüllung. Das ist das, was ich immer gesucht habe. Als Kind wollte ich einen Förster heiraten, einen Bauern. Und dann habe ich festgestellt, das ist ja nur Arbeit. Und die Tiere werden geschlachtet. Das ist das Schlimmste überhaupt, ne? Und diese Tiere dürfen in Freiheit leben. Und das ist das Schönste. Ein Paradies auf Erden.
0: Ach schön, da hat man es ja richtig gut als Pferd.
2: Ja, und nicht nur als Pferd. Es gibt auch Hunde, Hühner und Esel mit ganz besonderen Namen.
3: Das ist zum Beispiel Brigitte Bardot, also vom Frankreich kommt. Der heißt Gérard Depardieu, Baroness Beatrice Bernadotte, die hier. Die heißt Aurélie Maria Ingrid.
0: Oh, okay. Ich glaube, ich bin...

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1: Ich bin Sönke Röhling. Guten Tag. Die Innenminister der Länder diskutieren heute darüber, Sozialleistungen für EU-Ausländer zu kürzen. Laut Bild soll es schwieriger für sie werden, etwa an Bürgergeld zu kommen. Thema bei der Innenministerkonferenz ist auch die Frage, wie man Sozialleistungsbetrügern besser auf die Schliche kommt. Da soll künftig KI helfen. Endloses Scrollen auf TikTok und Co. sorgt für mehr Stress, Ängste und Depressionen. Das zeigt auch eine Studie der Uni Bayreuth nun. Wer täglich mehr als 4 Stunden unkontrolliert Kurzvideos schaut, ist außerdem tendenziell unaufmerksamer und impulsiver, heißt es weiter. Verdi ruft heute die Beschäftigten von Bekleidungsgeschäften und dem Großhandel in Bremen und Niedersachsen zum Streik auf. Die Gewerkschaft will damit Druck machen in den laufenden Tarifverhandlungen. Sie fordert 7% mehr Geld. Das Angebot der Arbeitgeber liegt deutlich darunter. Bei der Fußball-WM haben die Topstars überzeugt. Messi, Mbappé und Haaland führten Argentinien, Frankreich und Norwegen jeweils zum Sieg. Bei seiner 6. WM stellte Messi dank seiner 3 Treffer außerdem den WM-Torrekord von Miroslav Klose ein. Und Österreich hat am Morgen mit 3:1 gegen Jordanien gewonnen.
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2: Heute ist wieder einiges mit dabei. Mit Sonne und ein paar Wolken am Himmel geht's erstmal los. Und so langsam wird's auch ein bisschen wolkiger da oben am Himmel. Am Nachmittag kann's dann leider auch noch mal nass werden. Aber immerhin wird's ein bisschen wärmer als die letzten Tage. Maximal 23 Grad sind heute drin. Und 18 sind's auch schon aktuell am Bremer Roland.
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2: Geht los auf der A1 in Bremen. Da haben wir nämlich in beiden Richtungen 4 Kilometer Stau vor der Baustelle auf der Weserbrücke. Außerdem staut es sich auf der A27 Bremen Richtung Bremerhaven zwischen dem Bremer Kreuz und der Fahr. Das sind gerade 5 Kilometer. Und Stop and Go gibt es noch auf der B6 in Bremen, Bremer City Richtung Überseestadt. Zwischen der Stefani-Brücke und dem Flyover sind es 3 Kilometer. Geblitzt wird auf der B75 Delmhorst Richtung Bremen, und zwar zwischen Huchting und Grolland. Außerdem stehen noch 2 in Bremen, einmal auf der Nordstraße stadteinwärts, da sind sie gegenüber der Shell-Tankstelle, und auf dem Breitenweg Richtung Innenstadt unter der Brücke. Zuletzt noch einer im Landkreis Oldenburg, und zwar in Elmelo auf der Elmeloer Straße Richtung Delmenhorst, der ist dann auf der rechten Seite. Danke an unsere Radio Roland Radar Reporter Björn, Christian, Paul, Ole und Sabrina fürs Anrufen. Unsere kostenlose Stau- und Blitzer-Hotline ist die 0800 77 11 700.
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2: Wir haben Halbzeit beim Arbeitstag und in der Woche. Und zusammen mit dem besten neuen Schlagermix gehen wir jetzt erstmal Schritt für Schritt in die Mittagspause. Laura Wilde unterstützt uns dabei und liefert nochmal ein Motto für den heutigen Arbeitstag, nämlich mit ihrem Song Alles geht. Gibt's jetzt für euch.
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1: Im September bekommt Bremen wieder ganz hohen Schlagerbesuch. Und zwar bei der Schlagernacht des Jahres, hier bei uns in der ÖVP-Arena. Am 19. September kommen dann unter anderem Ben Zucker, Sonja Liebing, Tim Peters, Vicky Leandros, Pia Sophie und auch Ross Anthony vorbei. Und dann wird die Stimmung mal so richtig angeheizt. Also besser könnte der Sommer in diesem Jahr wohl nicht enden.
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7: Das ist ein Mega-Auftrag für die Lloyd-Werft in Bremerhaven. Jette Koch aus der Redaktion in der Werft soll eine Superjacht für die Mercedes-Edelsparte Maybach gebaut werden.
8: Entstehen soll kein Kreuzfahrtschiff im eigentlichen Sinne, sondern eine Superjacht für geladene Gäste des Maybach Ocean Club. Die Beyond Horizon wird 155 Meter lang und 22 Meter breit. Das hat die Werft bekannt gegeben. An Bord sind 30 Suiten mit einer Größe von jeweils 74 Quadratmetern inklusive privatem Balkon. Für die Gäste soll es dann zum Beispiel in die Karibik gehen oder zum Formel-1-Rennen nach Monaco. Was das Schiff kostet, ist leider nicht bekannt.
7: Bremen steckt in den nächsten Jahren viel Geld in seine Kliniken. Die Gesundheitsdeputation hat jetzt die erste Verteilung von Mitteln aus dem Krankenhausfonds beschlossen. Mehr als 150 Millionen Euro gehen an den kommunalen Klinikverbund Gesundheit Nord und das Klinikum Bremerhaven-Reinkenheide. Das Land Bremen steuert rund 46 Millionen Euro zu. Mehr als 170 Millionen Euro fließen in die Bauarbeiten am Klinikum Bremen-Mitte. Die Feuerwehr in Bremerhaven hat einen Brand auf einem Binnenschiff gelöscht. Das Feuer war im Maschinenraum des Schiffs auf dem Gelände einer Werft im Fischereihafen ausgebrochen. Brandursache und Schadenshöhe sind noch unklar. News aus deiner Region haben wir wieder in einer Stunde für dich.
9: 3:01.
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9: Wir starten erstmal schön in den nächsten Arbeitstag mit viel Sonne und ein paar Wolken. Im Laufe des Nachmittags zieht es dann aber ein bisschen mehr zu und es wird sogar mal nass. Das alles bei maximal 23 Grad. Aktuell haben wir 18 am Bremer Roland.
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9: Auf der A1 in Bremen haben wir noch in beiden Richtungen 4 Kilometer Stau vor der Baustelle auf der Weserbrücke. Und auf der A1 Bremen Richtung Hamburg, da ist die Einfahrt Stuckenborstel heute noch bis 7 Uhr gesperrt. Da laufen nämlich Bauarbeiten. Auf der B6 in Bremen haben wir noch mal 2 Kilometer Stau in beiden Richtungen vor dem Flyover. Und geblitzt wird auf der B75, Delmhorst Richtung Bremen zwischen Huchting und Grolland. Außerdem stehen noch 2 Blitzer in Bremen. Zum einen auf der Nordstraße, der blitzt stadteinwärts und steht gegenüber der Shell-Tankstelle. Und dann haben wir noch einen auf dem Breitenweg Richtung Innenstadt unter der Brücke. Zuletzt noch einmal im Landkreis Oldenburg. Der steht in Elmelo auf der Elmeloer Straße, wenn ihr Richtung Delmenhorst unterwegs seid, und zwar auf der rechten Seite. Danke an Björn, Christian, Sabrina und Doris, unsere Radio Roland Radarreporter, fürs Melden. Unsere kostenlose Stau- und Blitzer-Hotline ist die 0800 77 11 700.
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9: Wir steuern immer weiter auf die Mittagspause zu. Vielleicht sind einige von euch ja auch schon drin. Wir begleiten euch auf jeden Fall die letzten Stunden an diesem Mittwochmittag mit dem besten neuen Schlagermix. Jetzt mit Musik von Michelle. Hier kommt ihr Song Wahnsinnig für euch. Und mein Name ist Sina Marie Glagau.
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So klingt euer Mittwochmittag um 12:15. Das war Roland Kaiser mit Joanna. Und so langsam knurrt der Magen ganz schön. Die Augen werden auch ein bisschen schwer, wenn man die ganze Zeit auf den Bildschirm guckt. Daran merkt man, es wird jetzt mal Zeit, euch ein bisschen wach zu rütteln. Nichts leichter als das. Anna-Karina Wojcik mit dieses Gefühl. Haut euch nochmal richtig raus aus dem Mittagstief und versüßt euch auch noch so ein bisschen die Laune in der Mittagspause. Also greift euch jetzt was Leckeres zu futtern. Macht auch mal kurz die Augen zu. Mein Gott, 5 Minuten Pause, das stört jetzt nicht. Und genießt dieses Gefühl von Anna-Karina Wojcik.

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5: 13 Uhr. Ich bin Sönke Röhling. Guten Tag. Zivilschutz und Sozialleistungen. Darum geht es ab heute bei der Innenministerkonferenz in Hamburg. Die Minister wollen darüber beraten, wie sich Deutschland besser für Krisen rüsten kann, etwa was die Versorgung der Bevölkerung angeht. Andererseits steht zur Debatte, die Sozialleistung für EU-Ausländer zu kürzen. Heute soll die europäische Rakete Ariane 6 ins All starten. Vom Weltraumbahnhof in Kourou in Französisch-Guayana aus soll sie 36 Satelliten für Amazon ins All befördern. Sie wiegen zusammen 22 Tonnen. So viel hat eine europäische Rakete noch nie transportiert. Die Bremer Feuerwehr hat in den frühen Morgenstunden 5 Menschen aus einem brennenden Wohnhaus im Stadtteil Huchting gerettet. Das Feuer war gegen 3 Uhr in einer Wohnung im 2. Obergeschoss ausgebrochen. Die Bewohner wurden unter anderem mit Hilfe von Drehleitern gerettet. Alle erlitten Rauchgasvergiftung und kamen ins Krankenhaus. Das DFB-Team startet heute mit der Vorbereitung fürs nächste WM-Gruppenspiel am Samstag gegen die Elfenbeinküste. Bereits heute muss unter anderem Portugal um Superstar Cristiano Ronaldo ran. Gegner ist die Demokratische Republik Kongo. Titel mit Favorit England spielt gegen Kroatien.
6: 1:01.
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6: Es geht trocken in den Mittwoch. Erstmal gibt's schön Sonne und ein paar Wolken und auch die Temperaturen gehen weiter nach oben. Bis zu 23 Grad sind maximal drin. Doch am Nachmittag kann es dann leider nochmal regnen und auch ein bisschen ungemütlich werden. Aktuell sind es schon 21 Grad am Bremer Roland.
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6: Immer noch die A1 in Bremen. Da haben wir in beiden Richtungen 4 Kilometer Stau auf der Baustelle. Und auf der A1 in Bremen Richtung Hamburg, da ist die Einfahrt Stuckenborstel noch bis heute Abend um 7 gesperrt. Da laufen nämlich Bauarbeiten. Ansonsten auf der B6 in Bremen haben wir noch in beiden Richtungen Stau und Stop and Go zwischen der Stefanibrücke und der A27. Sonst ist aber soweit frei und geblitzt wird auf der B75 der Most Richtung Bremen zwischen Huchting und Golland. Außerdem in Bremen auf der Nordstraße, stadteinwärts gegenüber der Shell-Tankstelle und auf dem Breitenweg. Wenn ihr Richtung Innenstadt unterwegs seid, da stehen sie unter der Brücke. Außerdem noch im Landkreis Oldenburg in Elmelo auf der Elmeloer Straße Richtung Delmenhorst auf der rechten Seite. Danke an Björn, Christian, Sabrina und Doris, unsere Radio Roland Radar-Reporter, fürs Melden. Unsere kostenlose Stau- und Blitzer-Hotline ist die 0800 77 11 700.
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8: Wie schön, dass ihr heute dabei seid. Mein Name ist Alisa Wegner und ich habe jetzt Musik von Vanessa Mai für euch. Moin.
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0: Das ist der beste neue Schlagermix hier bei Radio Roland. Moin zusammen. Ich sag mal so, Langeweile gibt's eher nicht bei unseren Schlagerstars. Wir haben jetzt nämlich wieder den neuesten Gossip für euch.
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2: Folk's Rock'n'Roll auf Italienisch. Andreas Gabalier macht es möglich. Und zwar mit einem Duett mit dem Newcomer Pedro Basile.
3: Italia meets Folk's Rock'n'Roll.
4: Was dabei rauskommt, una canzone per te.
3: Ein Lied für euch auf Italienisch für den Sommer 2026.
4: Un bacio ragazzi, andiamo.
2: Bereits nächsten Freitag am 26. Juni erscheint die Single. Und die Fernsehpremiere lässt auch nicht lange auf sich warten, denn tatsächlich sind die beiden beim Schlagerboom Open Air am 27. Juni mit ihrem Duett zu sehen, aber auch zu hören.
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3: Die Feuerwehr in Bremen musste heute Nacht zu einem dramatischen Einsatz ausrücken. In Huchting hat es in einem Wohn- und Geschäftshaus gebrannt. Jette Koch aus der Redaktion, 5 Menschen sind verletzt worden.
4: Die Feuerwehr hat 3 von ihnen mit Drehleitern vom Dach gerettet, die beiden anderen direkt aus dem Gebäude. Alle 5 haben giftigen Rauch eingeatmet. Die Feuerwehr war mit einem Großaufgebot vor Ort. Weil sich die Flammen teilweise unter dem Dach ausgebreitet hatten, mussten Teile davon geöffnet werden. Erst heute Morgen gegen 5:30 war der Brand gelöscht. Zur Ursache und Schadenshöhe hat die Feuerwehr noch keine Angaben gemacht.
3: Die Gewerkschaft Verdi hat tausende Beschäftigte im Handel in Bremen und Niedersachsen zum Warnstreik aufgerufen. Die Gewerkschaft will Druck machen in den laufenden Tarifverhandlungen. Eine zentrale Kundgebung war in Hannover. Kundinnen und Kunden müssen sich laut Gewerkschaft heute auf Einschränkungen einstellen. Die Lloyd-Werft in Bremerhaven hat einen Mega-Auftrag an Land gezogen. In der Werft soll eine Superjacht für die Mercedes-Edelsparte Maybach gebaut werden. An Bord der Beyond Horizon sind 30 Suiten mit einer Größe von jeweils 74 Quadratmetern mit privatem Balkon. Die Yacht ist kein klassisches Kreuzfahrtschiff, sondern nur für geladene Gäste. News aus deiner Region haben wir wieder in einer Stunde für dich.
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5: Viele Wolken hängen am Himmel, immer wieder kommt auch ein bisschen Regen runter, Sonne ist eher Mangelware. So geht's auch in den kommenden Stunden weiter, meist grau, ab und zu nass, dazu maximal 22 Grad in Bremen. Ab morgen wird's dann sommerlicher, öfter trocken mit ein paar Auflockerungen und Höchstwerten von 24 bis 28 Grad.
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5: Auf der A1 Osnabrück-Bremen staut es sich zwischen dem Dreieck Stur und Hemelingen in Höhe der Baustelle auf 4 Kilometern.
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6: Mit der Sonnenbrille auf dem Kopf geht's durch diesen Arbeitstag. Ich bin Alisa Wegner, moin!
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0: Moin zusammen, ihr hört den besten neuen Schlagermix hier bei Radio Roland. Und jetzt habe ich was zum Schmunzeln für euch an diesem Mittwoch.
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2: Fußballpapas kennen wir alle.
3: Mann, Leon, jetzt geht drauf da!
2: Noch häufiger sieht man aber den sogenannten Spielplatzcoach. Das ist der Papa, der sein Kind durchs Klettergerüst coacht.
3: Okay, Sophie, linker Fuß aufs grüne Seil. Nein, Vorsicht, stopp, jetzt kurz festhalten. Ja, der Papa sichert dich.
2: Andere Kinder waren in der Zeit schon oben, wieder unten und sind schon wieder zu Hause. Es gibt aber auch Väter, die kommentieren von der Spielplatzbank aus jede Bewegung des Kindes wie bei der WM.
3: Ja, stark, jetzt Körperspannung halten. Ja, schau mal, da kommt sie oben an der Rutsche an.
2: Und dann gibt's immer noch die ganz entspannten. Das Kind hängt kopfüber in 10 Metern Höhe im Klettergerüst.
3: Naja, Finja, wenn du hochgekommen bist, kommst du auch wieder runter. Irgendwie. Sieh mal zu.
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3: 14 Uhr. Ich bin Cornelius Dreger. Guten Tag. Die Innenminister der Länder diskutieren darüber, Sozialleistungen für EU-Ausländer zu kürzen. Laut Bild soll es schwieriger für sie werden, etwa an Bürgergeld zu kommen. Thema bei der Innenministerkonferenz ist auch die Frage, wie man Sozialleistungsbetrügern besser auf die Schliche kommt. Da soll künftig KI helfen. Die G7-Staaten sind sich nach ihrem Gipfel in Evian einig wie selten, vor allem was die Unterstützung der Ukraine angeht. Laut Kanzler Merz gibt es zum ersten Mal, seitdem Donald Trump US-Präsident ist, eine gemeinsame Erklärung nach einem G7-Gipfel. Man sei sich einig, den Druck auf Russland zu erhöhen. Norwegens Kronprinzessin Mette Marit hat eine neue Lunge. Die Transplantation ist erfolgreich verlaufen, teilte der Palast mit. Mette Marit leidet seit Jahren an einer Lungenkrankheit. Ihr Zustand hatte sich zuletzt stark verschlechtert. Bei der XXL-WM kann man mit den Teams ja schon mal durcheinander kommen. Ein türkischer TV-Kommentator ist deswegen aber jetzt seinen Job los. Er hatte am Anfang der Partie Iran-Neuseeland die Teams verwechselt und das minutenlang auch nicht mitbekommen. Der Sender suspendiert ihn.
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3: Viele Wolken hängen am Himmel, immer wieder kommt auch ein bisschen Regen runter, Sonne ist eher Mangelware. So geht's auch in den kommenden Stunden weiter, meist grau, ab und zu nass, dazu maximal 22 Grad in Bremen. Ab morgen wird's dann sommerlicher, öfter trocken mit ein paar Auflockerungen und Höchstwerten von 24 bis 28 Grad.
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3: Auf der A1 Osnabrück Richtung Bremen staut es sich zwischen dem Dreieck Stur und Hemelingen in Höhe der Baustelle auf 4 Kilometern.
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4: Seid ihr bereit zum Mitsingen? Ich habe jetzt wieder einen sehr schönen Schlagersong für euch. Also dreht das Radio mal ordentlich auf an diesem Juni-Mittwoch. Mein Name ist Alisa Wegner. Moin!
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Moin zusammen, ihr hört Radio Roland. Wir spielen den besten neuen Schlagermix. Und jetzt drehen wir das Radio mal gemeinsam ganz laut auf. So wird das dann auch was mit der guten Laune bei der Arbeit. Es gibt Musik von DJ Ötzi für euch.

0: Es gibt Neuigkeiten, ihr Lieben. Moin zusammen. Ihr hört den besten neuen Schlagermix hier bei Radio Roland. Und jetzt erzählen wir euch, was bei unseren Schlagerstars so los ist.
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0: Christian Leis feiert die Liebe.
2: Seite an Seite, von hier bis zum Morgen.
0: Nämlich mit seiner Liebe. Er und seine bessere Hälfte Ernst haben gestern auf 25 gemeinsame Jahre angestoßen. Also ein Vierteljahrzehnt sind die beiden schon ein Paar und die können sich ein Leben ohne den anderen ja eigentlich auch gar nicht mehr vorstellen. Auf Instagram hat Christian zur Feier des Tages erstmal ein gemeinsames Bild gepostet. Natürlich mit ganz vielen Herzchen und beide total glücklich am Grinsen. Wir sagen alles Liebe und natürlich auf 25 weitere Jahre als Paar.
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7: Die Feuerwehr in Bremen musste heute Nacht zu einem dramatischen Einsatz ausrücken. In Huchting hat es in einem Wohn- und Geschäftshaus gebrannt. Jette Koch aus der Redaktion. 5 Menschen sind verletzt worden.
8: Die Feuerwehr hat 3 von ihnen mit Drehleitern vom Dach gerettet, die beiden anderen direkt aus dem Gebäude. Alle 5 haben giftigen Rauch eingeatmet. Die Feuerwehr war mit einem Großaufgebot vor Ort. Weil sich die Flammen teilweise unter dem Dach ausgebreitet hatten, mussten Teile davon geöffnet werden. Erst heute Morgen gegen 5:30 war der Brand gelöscht. Zur Ursache und Schadenshöhe hat die Feuerwehr noch keine Angaben gemacht.
7: Die Gewerkschaft Verdi hat tausende Beschäftigte im Handel in Bremen und Niedersachsen zum Warnstreik aufgerufen. Die Gewerkschaft will Druck machen in den laufenden Tarifverhandlungen. Eine zentrale Kundgebung war in Hannover. Kundinnen und Kunden müssen sich laut Gewerkschaft heute auf Einschränkungen einstellen. Die Lloyd-Werft in Bremerhaven hat einen Mega-Auftrag an Land gezogen. In der Werft soll eine Superjacht für die Mercedes-Edelsparte Maybach gebaut werden. An Bord der Beyond Horizon sind 30 Suiten mit einer Größe von jeweils 74 Quadratmetern mit privatem Balkon. Die Yacht ist kein klassisches Kreuzfahrtschiff, sondern nur für geladene Gäste. News aus deiner Region haben wir wieder in einer Stunde für dich.
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9: Viele Wolken hängen am Himmel, immer wieder kommt auch ein bisschen Regen runter. Sonne ist eher Mangelware. So geht's auch in den kommenden Stunden weiter, meist grau, ab und zu nass, dazu maximal 22 Grad in Bremen. Ab morgen wird's dann sommerlicher, öfter trocken mit ein paar Auflockerungen und Höchstwerten von 24 bis 28 Grad.
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9: Auf der A27 Bremerhaven Richtung Bremen, Achtung, zwischen Schwanewede und Ilpol liegen Gegenstände auf der Autobahn. Und auf der A1 Osnabrück-Bremen staut es sich zwischen dem Dreieck Stur und Hemelingen in Höhe der Baustelle auf 4 Kilometern.
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1: Wie schön, dass ihr dabei seid. Mein Name ist Alisa Wegner und ich habe jetzt Musik von Laura Wilde für euch. Moin!
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2: 15 Uhr. Ich bin Cornelius Dreger. Guten Tag. Kanzler Merz nennt den G7-Gipfel in Frankreich einen Erfolg. Man sei einem Frieden ein Stück näher gekommen, sowohl im Iran als auch in der Ukraine, so Merz. Die Unterstützung der Ukraine durch die westlichen Verbündeten beschreibt er als so stark wie nie. Zivilschutz und Sozialleistungen. Darum geht's ab heute bei der Innenministerkonferenz. Die Minister beraten, wie sich Deutschland besser für Krisen rüstet, etwa was die Versorgung der Bevölkerung angeht. Andererseits steht zur Debatte, die Sozialleistungen für EU-Ausländer zu kürzen. Verdi ruft heute die Beschäftigten von Bekleidungsgeschäften und dem Großhandel in Bremen und Niedersachsen zum Streik auf. Die Gewerkschaft will damit Druck machen in den laufenden Tarifverhandlungen. Sie fordert 7% mehr Geld. Das Angebot der Arbeitgeber liegt deutlich darunter. Der V-Engpass bei Adidas ist vorbei. Deutschland-Trikots mit Undav, Pavlovic oder Havertz drauf können wieder bestellt werden. Das war zwischenzeitlich nicht möglich, weil Adidas der Buchstabe V ausgegangen war. Grund war die ungewohnt hohe Nachfrage.
1: Das Weserwetter.
2: Viele Wolken hängen am Himmel und zwischendurch kann es auch mal regnen. Und genauso grau geht's auch in den kommenden Stunden weiter bei maximal 24 Grad in Verden. Morgen kommt die Sonne nur ab und zu durch, es bleibt dann aber meistens trocken. Die Höchstwerte 24 bis 28 Grad.
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2: Auf der A1 Osnabrück-Bremen staut es sich zwischen dem Dreieck Stur und Hemelingen-Höhe der Baustelle auf 4 Kilometern. Und in Bremen sind der Kaufmannsmühlenkamp und die Falkenstraße zwischen der Friedrich-Rauers-Straße und der Daniel-von-Büren-Straße wegen eines Feuerwehreinsatzes gesperrt.
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4: Es ist Juni, die Sonne scheint, die Vögel zwitschern und der Feierabend ist jetzt auch nicht mehr so weit weg. Mit den Aussichten können wir leben, oder? Ich wünsche euch einen schönen Mittwoch. Mein Name ist Alisa Wegner. Moin.
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Helene Fischer ist das hier bei Radio Roland. Bei uns gibt's den besten neuen Schlagermix. Moin zusammen. Ich wünsche euch einen schönen Tag heute und jetzt dreht das Radio mal ordentlich auf.

0: Das ist der beste neue Schlagermix hier bei Radio Roland. Moin zusammen. Jetzt habe ich wieder den neuesten Klatsch und Tratsch von unseren Schlagerstars für euch.
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2: 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September kommen dann unter anderem Ben Zucker, Sonja Liebing, Tim Peters, Vicky Leandros, Pia Sophie und auch Ross Anthony vorbei. 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
3: Moin, moin, Matjes war heute das Motto auf dem Bremer Domshof. Denn hier wurde der Start der Matjes-Saison gefeiert. Wie in jedem Jahr gab es ein Gebet im Dom. Danach wurde das erste Matjes-Fass zur Bühne gebracht und für den guten Zweck versteigert. Wir wollten von euch wissen, was ihr an diesem Fisch findet.
4: Muss man natürlich sofort hierher kommen und dann wollen wir natürlich auch den neuen Matjes dann auch probieren. Super schmackhaft.
5: Es ist einfach ein ganz ehrliches Produkt. Fisch, Salz, Feierabend.
6: Ja, deutsche Sushi halt eben, ne? Es geht nichts über Matjes. Fischiger geht's nicht.
7: Wir sind Feinschmecker in Bremen.
3: Bremen steckt in den nächsten Jahren viel Geld in seine Kliniken. Die Gesundheitsdeputation hat die erste Verteilung von Mitteln aus dem Krankenhausfonds beschlossen. Mehr als 150 Millionen Euro gehen an den kommunalen Klinikverbund Gesundheit Nord und das Klinikum Bremerhaven-Reinkenheide. Das Land Bremen steuert rund 46 Millionen Euro zu. Auf der A1 bei Stur hat es schon wieder einen schweren Unfall gegeben. Der 34-jährige Fahrer eines Transporters ist dabei schwer verletzt worden. Er ist an einem Stauende zwischen Stur und Brinkum auf einen Laster aufgefahren. Die Autobahn in Richtung Hamburg konnte erst nach 4 Stunden wieder komplett freigegeben werden. News aus deiner Region haben wir wieder in einer Stunde für dich.
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8: Viele Wolken hängen am Himmel und zwischendurch kann es auch mal regnen. Und genauso grau geht es auch in den kommenden Stunden weiter bei maximal 24 Grad in Verden. Morgen kommt die Sonne nur ab und zu durch, es bleibt dann aber meistens trocken. Die Höchstwerte 24 bis 28 Grad.
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8: Auf der B75 Bremen Richtung Delmenhorst bitte aufpassen. Zwischen Stickgras und der Ausfahrt Stickgras liegen Gegenstände. Und auf der A1 Osnabrück-Bremen staut es sich zwischen dem Dreieck Stur und Hemelingenhöhe der Baustelle auf 4 Kilometern.
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9: Wie schön, dass ihr dabei seid. Mein Name ist Alisa Wegner und ich habe jetzt Musik von Annemarie Eifeld für euch. Moin zusammen.
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1: 16 Uhr. Ich bin Cornelius Dreger. Guten Tag. Die G7-Staaten sind sich nach ihrem Gipfel in Evian einig wie selten, vor allem was die Unterstützung der Ukraine angeht. Laut Kanzler Merz gibt es zum ersten Mal, seitdem Donald Trump US-Präsident ist, eine gemeinsame Erklärung nach einem G7-Gipfel. Man sei sich einig, den Druck auf Russland zu erhöhen. Angriffe, Bedrohungen, Sachbeschädigungen. In Deutschland gibt es weiter viele antisemitische Vorfälle. Gut 8.700 haben Meldestellen letztes Jahr registriert, ähnlich viele wie im Jahr davor. Zwei Drittel davon haben einen Israel-Bezug, aber auch Fälle mit rechtsextremem Hintergrund nehmen zu, heißt es. Die Bremer Feuerwehr hat in den frühen Morgenstunden 5 Menschen aus einem brennenden Wohnhaus im Stadtteil Huchting gerettet. Das Feuer war gegen 3 Uhr in einer Wohnung im 2. Obergeschoss ausgebrochen. Die Bewohner wurden unter anderem mit Hilfe von Drehleitern gerettet. Alle erlitten Rauchvergiftungen und kamen ins Krankenhaus. Die Fußball-WM lockt nicht nur hier bei uns viele Menschen vor den Fernseher, sondern auch in den Gastgeberländern. Das Auftaktspiel der USA verfolgten über 27 Millionen Amerikaner. So viele wie noch nie bei einem Fußballspiel im US-TV.
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1: Viele Wolken hängen am Himmel und zwischendurch kann es auch mal regnen. Und genauso grau geht's auch in den kommenden Stunden weiter bei maximal 24 Grad in Verden. Morgen kommt die Sonne nur ab und zu durch, es bleibt dann aber meistens trocken. Die Höchstwerte 24 bis 28 Grad.
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1: Auf der A1 Hamburg-Bremen bitte aufpassen, zwischen Posthausen und Euten liegen Reifenteile auf der Autobahn. Und auf der A1 Osnabrück Richtung Bremen die Gegenrichtung staut es sich zwischen dem Dreieck Stur und Hemelingen in Höhe der Baustelle auf 4 Kilometern.
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2: Hallo zusammen, schön, dass ihr dabei seid. Mein Name ist Alisa Wegner und ich habe jetzt Musik von Michelle für euch. Moin!
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0: Das ist der beste neue Schlagermix hier bei Radio Roland. Und jetzt dreht das Radio gerne mal ein bisschen lauter. Ich habe nämlich wieder ein paar Neuigkeiten von unseren Schlagerstars für euch.
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2: Folk Rock'n'Roll auf Italienisch. Andreas Gabalier macht es möglich. Und zwar mit einem Duett mit dem Newcomer Pedro Basile.
3: Italia meets Folk Rock'n'Roll.
4: Was dabei rauskommt, una canzone per te.
3: Ein Lied für euch auf Italienisch für den Sommer 2026.
4: Un bacio ragazzi, andiamo.
2: Bereits nächsten Freitag am 26. Juni erscheint die Single. Und die Fernsehpremiere lässt auch nicht lange auf sich warten, denn tatsächlich sind die beiden beim Schlagerboom Open Air am 27. Juni mit ihrem Duett zu sehen, aber auch zu hören.
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8: Moin Moin Matthias war heute das Motto auf dem Bremer Domshof. Denn hier wurde der Start der Matthias-Saison gefeiert. Wie in jedem Jahr gab es ein Gebet im Dom. Danach wurde das erste Matthias-Fass zur Bühne gebracht und für den guten Zweck versteigert. Wir wollten von euch wissen, was ihr an diesem Fisch findet.
9: Muss man natürlich sofort hierher kommen und dann wollen wir natürlich auch den neuen Matthias dann auch probieren. Super schmackhaft.
10: Es ist einfach ein ganz ehrliches Produkt. Fisch, Salz, Feierabend.
11: Ja, deutsche Sushi halt eben, ne? Es geht nichts über Matthias. Fischiger geht's nicht.
12: Wir sind Feinschmecker in Bremen.
8: Bremen steckt in den nächsten Jahren viel Geld in seine Kliniken. Die Gesundheitsdeputation hat die erste Verteilung von Mitteln aus dem Krankenhausfonds beschlossen. Mehr als 150 Millionen Euro gehen an den kommunalen Klinikverbund Gesundheit Nord und das Klinikum Bremerhaven-Reinkenheide. Das Land Bremen steuert rund 46 Millionen Euro zu. Auf der A1 bei Stur hat es schon wieder einen schweren Unfall gegeben. Der 34-jährige Fahrer eines Transporters ist dabei schwer verletzt worden. Er ist an einem Stauende zwischen Stur und Brinkum auf einen Laster aufgefahren. Die Autobahn in Richtung Hamburg konnte erst nach 4 Stunden wieder komplett freigegeben werden. News aus deiner Region haben wir wieder in einer Stunde für dich.
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13: Viele Wolken hängen am Himmel und zwischendurch kann es auch mal regnen. Und genauso grau geht es auch in den kommenden Stunden weiter bei maximal 24 Grad in Verden. Morgen kommt die Sonne nur ab und zu durch, es bleibt dann aber meistens trocken. Die Höchstwerte 24 bis 28 Grad.
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13: Auf der A1 Hamburg-Bremen bitte aufpassen, zwischen Posthausen und Euthen liegen Reifenteile auf der Autobahn. A27 Bremen Richtung Bremerhaven, zwischen der Lesumbrücke und Bremen-Nord hat es einen Unfall gegeben und es liegen Gegenstände auf der Autobahn. Und auf der A1 Osnabrück-Bremen staut es sich zwischen dem Dreieck Stur und Hemelingen in Höhe der Baustelle auf 4 Kilometern.
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1: Wir starten zusammen durch diesen Nachmittag. Ich bin Alisa Wegner. Moin und schön, dass ihr mit dabei seid.
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Lüge. Andrea Berg ist das hier bei Radio Roland. Bei uns gibt's den besten neuen Schlagermix. Moin zusammen, habt einen schönen Tag heute und dreht jetzt das Radio mal ordentlich auf.

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4: 17 Uhr. Ich bin Cornelius Dreger. Guten Tag. Kanzler Merz nennt den G7-Gipfel in Frankreich einen Erfolg. Man sei einem Frieden ein Stück näher gekommen, sowohl im Iran als auch in der Ukraine, so Merz. Die Unterstützung der Ukraine durch die westlichen Verbündeten beschreibt er als so stark wie nie. Runtergerechnet 24 judenfeindliche Vorfälle pro Tag haben Meldestellen in ganz Deutschland letztes Jahr registriert. Damit bleiben die Zahlen weiter auf hohem Niveau. Antisemitismus droht sich zu normalisieren, heißt es vom Bundesverband der Meldestellen. Die europäische Rakete Ariane 6 ist ins All gestartet. Vom Weltraumbahnhof in Französisch-Guyana aus transportiert sie 36 Satelliten für Amazon ins All. Sie wiegen zusammen 22 Tonnen. So viel hat eine europäische Rakete noch nie transportiert. Verdi ruft heute die Beschäftigten von Bekleidungsgeschäften und dem Großhandel in Bremen und Niedersachsen zum Streik auf. Die Gewerkschaft will damit Druck machen in den laufenden Tarifverhandlungen. Sie fordert 7% mehr Geld. Das Angebot der Arbeitgeber liegt deutlich darunter.
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4: Ziemlich grau ist es gerade bei uns. Dazu kommt immer wieder auch mal Regen runter. Mal nur so ein bisschen, mal auch etwas kräftiger. In Delmenhorst liegen wir aktuell bei 21 Grad. So geht's dann auch in den kommenden Stunden weiter. Morgen wird's dann aber freundlicher. Zwar immer noch viele Wolken, aber auch öfter Sonne und es bleibt fast trocken. Maximal 25 bis 28 Grad dazu.
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4: A27 Bremen-Bremerhaven. Achtung, zwischen Utlede und Hagen liegen Reifenteile auf der Autobahn. Und zwischen der Lesumbrücke und Bremen-Nord gibt es eine ungesicherte Unfallstelle und auch hier liegen Gegenstände auf der Autobahn. A1 Osnabrück-Bremen, es staut sich zwischen dem Dreieck Stur und Hemelingen in Höhe der Baustelle auf 5 Kilometern. Und auf der A27 Bremen Richtung Bremerhaven ist die Ausfahrt Bremen-Nord gesperrt.
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5: Mein Name ist Alisa Wegner. Ich freue mich, dass ihr dabei seid. Und jetzt habe ich Musik von Annemarie Eilfeld für euch. Moin!
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ist der Mann mit der Reibeisenstimme hier bei Radio Roland. Ben Zucker war das. Bei uns gibt's immer den besten neuen Schlagermix. Ich wünsche euch einen wundervollen Tag heute und jetzt dreht das Radio mal ordentlich auf.

0: Jemand ist schwanger, hat sich getrennt, geheiratet. Egal, was los ist bei unseren Schlagerstars. Wir wissen's und erzählen's euch. Moin zusammen, hier ist Radio Roland. Wir spielen den besten neuen Schlagermix und ich habe jetzt wieder Neuigkeiten für euch.
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0: Christian Leis feiert die Liebe.
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0: nämlich mit seiner Liebe. Er und seine bessere Hälfte Ernst haben gestern auf 25 gemeinsame Jahre angestoßen. Also ein Vierteljahrzehnt sind die beiden schon ein Paar und die können sich ein Leben ohne den anderen ja eigentlich auch gar nicht mehr vorstellen. Auf Instagram hat Christian zur Feier des Tages erstmal ein gemeinsames Bild gepostet. Natürlich mit ganz vielen Herzchen und beide total glücklich am Grinsen. Wir sagen alles Liebe und natürlich auf 25 weitere Jahre als Paar.
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6: Die Feuerwehr in Bremen musste heute Nacht zu einem dramatischen Einsatz ausrücken. In Huchting hat es in einem Wohn- und Geschäftshaus gebrannt. Jette Koch aus der Redaktion, 5 Menschen sind verletzt worden.
7: Die Feuerwehr hat 3 von ihnen mit Drehleitern vom Dach gerettet, die beiden anderen direkt aus dem Gebäude. Alle 5 haben giftigen Rauch eingeatmet. Die Feuerwehr war mit einem Großaufgebot vor Ort. Weil sich die Flammen teilweise unter dem Dach ausgebreitet hatten, mussten Teile davon geöffnet werden. Erst heute Morgen gegen 5:30 war der Brand gelöscht. Zur Ursache und Schadenshöhe hat die Feuerwehr noch keine Angaben gemacht.
6: Die Gewerkschaft Verdi hat tausende Beschäftigte im Handel in Bremen und Niedersachsen zum Warnstreik aufgerufen. Die Gewerkschaft will Druck machen in den laufenden Tarifverhandlungen. Eine zentrale Kundgebung war in Hannover. Kundinnen und Kunden müssen sich laut Gewerkschaft heute auf Einschränkungen einstellen. Die Lloyd-Werft in Bremerhaven hat einen Mega-Auftrag an Land gezogen. In der Werft soll eine Superjacht für die Mercedes-Edelsparte Maybach gebaut werden. An Bord der Beyond Horizon sind 30 Suiten mit einer Größe von jeweils 74 Quadratmetern mit privatem Balkon. Die Yacht ist kein klassisches Kreuzfahrtschiff, sondern nur für geladene Gäste. News aus deiner Region haben wir wieder in einer Stunde für dich.
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8: Ziemlich grau ist es gerade bei uns. Dazu kommt immer wieder auch mal Regen runter, mal nur so ein bisschen, mal auch etwas kräftiger. In Delmenhorst liegen wir aktuell bei 21 Grad. So geht's dann auch in den kommenden Stunden weiter. Morgen wird's dann aber freundlicher, zwar immer noch viele Wolken, aber auch öfter Sonne und es bleibt fast trocken. Maximal 25 bis 28 Grad dazu.
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8: Auf der A27 Bremen Richtung Bremerhaven bitte aufpassen. Zwischen Bremen-Horn und Bremen-Überseestadt liegen Gegenstände auf der Fahrbahn. Die Ausfahrt Bremen-Nord ist außerdem gesperrt und die Gegenrichtung Bremerhaven Richtung Bremen, die Einfahrt Bremen-Horn-Lehe, ist nach einem Unfall gesperrt.
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9: Lasst euch die Wassermelone oder die Erdbeeren heute zwischendurch schmecken. Das habe ich gerade gemacht. Ich bin Alisa Wegner. Moin!

0: Durch diesen Mittwochnachmittag geht's mit dem besten neuen Schlagermix hier bei Radio Roland. Und jetzt habe ich wieder ein bisschen was zum Lachen für euch.
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2: Fußballpapas kennen wir alle.
3: Mann, Leon, jetzt geht drauf da!
2: Noch häufiger sieht man aber den sogenannten Spielplatzcoach. Das ist der Papa, der sein Kind durchs Klettergerüst coacht.
4: Okay, Sophie, linker Fuß aufs grüne Seil. Nein, Vorsicht, stopp, jetzt kurz festhalten. Ja, der Papa sichert.
2: Der Papa, der sein Kind durchs Klettergerüst

Moin, hier ist Radio Roland und ihr hört den besten neuen Schlagermix bei uns. Und zusammen machen wir es uns jetzt richtig schön. Ich habe Musik von Christine Stark für euch. La, la, la.

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1: 18 Uhr. Ich bin Cornelius Dreger. Guten Abend. Die G7-Staaten sind sich nach ihrem Gipfel in Evian einig wie selten, vor allem was die Unterstützung der Ukraine angeht. Laut Kanzler Merz gibt es zum ersten Mal, seitdem Donald Trump US-Präsident ist, eine gemeinsame Erklärung nach einem G7-Gipfel. Man sei sich einig, den Druck auf Russland zu erhöhen. Zivilschutz und Sozialleistungen. Darum geht's ab heute bei der Innenministerkonferenz. Die Minister beraten, wie sich Deutschland besser für Krisen rüstet, etwa was die Versorgung der Bevölkerung angeht. Andererseits steht zur Debatte, die Sozialleistungen für EU-Ausländer zu kürzen. Angriffe, Bedrohungen, Sachbeschädigungen. In Deutschland gibt es weiter viele antisemitische Vorfälle. Gut 8.700 haben Meldestellen letztes Jahr registriert, ähnlich viele wie im Jahr davor. Zwei Drittel davon haben einen Israel-Bezug. Aber auch Fälle mit rechtsextremem Hintergrund nehmen zu, heißt es. Die Fußball-WM lockt nicht nur hier bei uns viele Menschen vor den Fernseher, sondern auch in den Gastgeberländern. Das Auftaktspiel der USA verfolgten über 27 Millionen Amerikaner, so viele wie noch nie bei einem Fußballspiel im US-TV.
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1: Viele graue Wolken sind heute Abend am Himmel und immer wieder zieht Regen durch, mal nur so ein bisschen, mal auch etwas mehr. In der Nacht gehen die Temperaturen dann runter auf 11 Grad in Brake. Morgen wird es deutlich freundlicher, viele Wolken, aber auch mal Sonne. Höchstwerte dazu 25 bis 28 Grad.
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1: Auf der A27, Bremerhaven Richtung Bremen. Achtung, zwischen dem Rastplatz Osterwiesen und Bremen-Überseestadt liegt ein Holzbalken auf der Autobahn. Auf der A27, Bremen Richtung Bremerhaven. Die Gegenrichtung ist die Ausfahrt Bremen-Nord gesperrt. Und auf der A27, Bremerhaven Richtung Bremen ist die Einfahrt Bremen-Hornlehe nach einem Unfall gesperrt.
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1: Im September bekommt Bremen wieder ganz hohen Schlagerbesuch. 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September kommen dann unter anderem Ben Zucker, Sonja Liebing, Tim Peters, Vicky Leandros, Pia Sophie und auch Ross Anthony vorbei. 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
4: Moin, moin, Matjes war heute das Motto auf dem Bremer Domshof. Denn hier wurde der Start der Matjes-Saison gefeiert. Wie in jedem Jahr gab es ein Gebet im Dom. Danach wurde das erste Matjes-Fass zur Bühne gebracht und für den guten Zweck versteigert. Wir wollten von euch wissen, was ihr an diesem Fisch findet.
5: Muss man natürlich sofort hierher kommen und dann wollen wir natürlich auch den neuen Matjes dann auch probieren. Super schmackhaft.
6: Es ist einfach ein ganz ehrliches Produkt. Fisch, Salz, Feierabend.
7: Ja, deutsche Sushi halt eben, ne? Es geht nichts über Matjes. Fischiger geht's nicht.
8: Wir sind Feinschmecker in Bremen.
4: Bremen steckt in den nächsten Jahren viel Geld in seine Kliniken. Die Gesundheitsdeputation hat die erste Verteilung von Mitteln aus dem Krankenhausfonds beschlossen. Mehr als 150 Millionen Euro gehen an den kommunalen Klinikverbund Gesundheit Nord und das Klinikum Bremerhaven-Reinkenheide. Das Land Bremen steuert rund 46 Millionen Euro zu. Auf der A1 bei Stur hat es schon wieder einen schweren Unfall gegeben. Der 34-jährige Fahrer eines Transporters ist dabei schwer verletzt worden. Er ist an einem Stauende zwischen Stur und Brinkum auf einen Laster aufgefahren. Die Autobahn in Richtung Hamburg konnte erst nach 4 Stunden wieder komplett freigegeben werden. News aus deiner Region haben wir wieder in einer Stunde für dich.
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2: 19 Uhr. Ich bin Cornelius Dreger. Guten Abend. Unabhängiger von China werden. Dieses Ziel haben sich die G7-Staaten bei ihrem Gipfel in Frankreich gesetzt. China ist ja weltweit Hauptlieferant von seltenen Erden und die werden für fast alle Technikprodukte vom Smartphone bis zur Rakete gebraucht. Strategien für mehr Unabhängigkeit sollen jetzt entwickelt werden. Die Innenminister der Länder diskutieren darüber, Sozialleistungen für EU-Ausländer zu kürzen. Laut Bild soll es schwieriger für sie werden, etwa an Bürgergeld zu kommen. Thema bei der Innenministerkonferenz ist auch die Frage, wie man Sozialleistungsbetrügern besser auf die Schliche kommt. Da soll künftig KI helfen. Angriffe, Bedrohungen, Sachbeschädigungen. In Deutschland gibt es weiter viele antisemitische Vorfälle. Gut 8.700 haben Meldestellen letztes Jahr registriert, ähnlich viele wie im Jahr davor. Zwei Drittel davon haben einen Israel-Bezug, aber auch Fälle mit rechtsextremem Hintergrund nehmen zu, heißt es. Die Bremer Feuerwehr hat in den frühen Morgenstunden 5 Menschen aus einem brennenden Wohnhaus im Stadtteil Huchting gerettet. Das Feuer war gegen 3 Uhr in einer Wohnung im 2. Obergeschoss ausgebrochen. Die Bewohner wurden unter anderem mit Hilfe von Drehleitern gerettet. Alle erlitten Rauchvergiftungen und kamen ins Krankenhaus.
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1: Folgt Rock'n'Roll auf Italienisch. Andreas Gabalier macht es möglich. Und zwar mit einem Duett mit dem Newcomer Pedro Basile.
2: Italia meets Folks Rock'n'Roll.
3: Was dabei rauskommt, una canzone per te.
2: Ein Lied für euch auf Italienisch für den Sommer 2026.
3: Un bacio, ragazzi, andiamo.
1: Bereits nächsten Freitag am 26. Juni erscheint die Single. Und die Fernsehpremiere lässt auch nicht lange auf sich warten, denn tatsächlich sind die beiden beim Schlagerboom Open Air am 27. Juni mit ihrem Duett zu sehen, aber auch zu hören.
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1: Moin, moin, Matthias war heute das Motto auf dem Bremer Domshof, denn hier wurde der Start der Matthias-Saison gefeiert. Wie in jedem Jahr gab es ein Gebet im Dom. Danach wurde das erste Matthias-Fass zur Bühne gebracht und für den guten Zweck versteigert. Wir wollten von euch wissen, was ihr an diesem Fisch findet.
2: Muss man natürlich sofort hierher kommen und dann wollen wir natürlich auch den neuen Matthias dann auch probieren. Super schmackhaft.
3: Es ist einfach ein ganz ehrliches Produkt. Fisch, Salz, Feierabend.
4: Ja, deutsche Sushi halt eben, ne? Es geht nichts so manches. Fischiger geht's nicht.
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1: Bremen steckt in den nächsten Jahren viel Geld in seine Kliniken. Die Gesundheitsdeputation hat die erste Verteilung von Mitteln aus dem Krankenhausfonds beschlossen. Mehr als 150 Millionen Euro gehen an den kommunalen Klinikverbund Gesundheit Nord und das Klinikum Bremerhaven-Reinkenheide. Das Land Bremen steuert rund 46 Millionen Euro zu. Auf der A1 bei Stur hat es schon wieder einen schweren Unfall gegeben. Der 34-jährige Fahrer eines Transporters ist dabei schwer verletzt worden. Er ist an einem Stauende zwischen Stur und Brinkum auf einen Laster aufgefahren. Die Autobahn in Richtung Hamburg konnte erst nach 4 Stunden wieder komplett freigegeben werden. 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
1: Wie verhalte ich mich beim Friseur?
2: Von da auch, wo betrage ich mich mit Haarschniede?
1: Guten Tag, haben Sie einen Termin zum Haareschneiden frei?
3: Und nu ob Platt.
2: Moin, haben Sie wohl noch einen Termin taut Haarschniden frei?
1: Bitte schneiden Sie die Seiten kurz, oben darf es etwas länger bleiben.
3: Und nu ob Platt.
2: Mocken Sie der Siedenmann im Hellkört, oben wird das ein bisschen lange blieben.
1: Könnten Sie mir noch das Nackenhaar rasieren und die Augenbrauen zupfen?
3: Und nu ob Platt.
2: Können Sie mir noch das Haar und Nag schraben und die Augenbrauen tucken?
1: Und jetzt noch der Spruch des Tages.
2: Und nun noch der Sprück von der Dach.
1: Er hält sich immer eine Hintertür offen.
3: Und nu ob Platt.
2: Er lässt sich altid ein Achterdür open.
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